Manchmal braucht ein Lied gar keine Worte, um eine ganze Geschichte zu erzählen. Carlos Santana lässt seine Gitarre für sich sprechen und man hat das Gefühl, sie würde direkt zu unserer Seele flüstern. Samba Party ist wie ein warmer Sommerregen, wie eine sanfte Berührung auf der Haut. Es ist das wohl berühmteste Instrumentalstück der Welt und passt perfekt in unsere Abendstimmung. Lasst euch einfach von diesen fließenden Klängen davontragen. Jetzt hier in Velvet Moods bei Radio Haspe, Santana mit Samba Party.

Gibt es etwas Schwierigeres, als in einer emotionalen Situation einfach mal nichts zu sagen? In diesem Klassiker hören wir die dringende Bitte, antworte mir nicht. Manchmal brauchen Gefühle Zeit, um sich zu setzen, und genau diese Zeit nehmen wir uns jetzt. Mit einem Saxophon-Solo, das die Melancholie perfekt einfängt, ist Don't Answer Me von The Alan Parsons Project ein absoluter Favorit in meiner Velvet Mood Playlist für euch.

Es gibt Menschen, auf die ist einfach Verlass. Egal was passiert, egal wie weit man weg ist. Cyndi Lauper hat mit Time After Time genau dieser Beständigkeit ein musikalisches Denkmal gesetzt. Es ist ein Lied über die Freundschaft, die zur Liebe wird. Und über das Versprechen, jemanden aufzufangen, wenn er fällt. Ihre Stimme klingt hier so zart und doch so bestimmt. Ein absoluter Gänsehautmoment, der uns daran erinnert, dass wir nie wirklich alleine sind. Genießt jetzt Cyndi Lauper mit Time After Time hier bei Velvet Moods.

Schön, dass ihr noch bei Velvet Moods dabei seid. Wir wagen jetzt einen kleinen Ausflug in den hohen Norden, nach Finnland. Nightwish sind eigentlich für ihren bombastischen Symphonic Metal bekannt. Aber mit diesem Song zeigen sie eine ganz andere, fast mystische Seite. Es ist eine Aufforderung, den Moment zu leben, die Liebe zu spüren und zu küssen, solange man kann. Die dunkle, warme Stimme von Marco Hitala macht diesen Song zu etwas ganz Besonderem in unserer Sendung. Ein Hauch von dunkler Romantik. Jetzt hier bei Radio Haspe, Nightwish mit While Your Lips Are Still Red.

Egal ob im Radio oder auf der Kinoleinwand, wenn dieser Song einsetzt, bleibt die Welt für einen Moment stehen. Roxette haben mit ihrem Song It Must Have Been Love ein Denkmal für alle gebrochenen Herzen gesetzt, das gleichzeitig viel Schönheit ausstrahlt. Ein Song, der uns zeigt, dass auch ein Ende etwas Wertvolles haben kann, weil es bedeutet, dass man etwas Echtes erlebt hat. Roxette mit It Must Have Been Love, jetzt hier auf Radio Haspe.

Gibt es etwas Romantischeres als eine Liebe, die trotz aller Widrigkeiten bleibt? Hopelessly Devoted to You ist das Plädoyer für die Treue zum eigenen Gefühl. Olivia Newton-John bringt diese Mischung aus Schüchternheit und Entschlossenheit so perfekt rüber, dass man ihr jedes Wort glaubt. Ein Song zum Träumen von der ganz großen ersten Liebe. Jetzt hier bei Velvet Moods auf Radio Haspe.

Feuer kann wärmen, aber es kann auch die Kraft haben, Altes zu verbrennen, um Platz für Neues zu schaffen. Flor Jansen besingt in diesem Song die lodernde Energie in unserem Inneren. Mit einer unglaublichen Präsenz führt sie uns durch diesen Titel, der kraftvoll und zärtlich zugleich ist. Ein Stück für alle, die spüren, dass in ihnen noch viel mehr steckt, als die Welt manchmal sieht. Und nun Flor Jansen mit Feuer bei Velvet Moons mit Elke am Mikrofon.

Vom sanften Klavier-Intro bis hin zum bombastischen Finale. Dieser Song ist eine Achterbahnfahrt. Bonnie Tyler verkörpert hier alles, was Liebe sein kann. Leidenschaftlich, schmerzhaft und absolut überwältigend. Es ist ein Lied, das man nicht einfach nur hört, sondern förmlich durchleidet und durchlebt. Ein absolutes Meisterwerk der 80er Jahre. Jetzt hier bei Velvet Moods auf Radio Haspe, Bonnie Tyler mit Total Eclipse of the Heart.

Könnt ihr die Gänsehaut spüren, wenn der Chor einsetzt? Foreigner haben hier ein Stück Musik geschaffen, das Generationen verbindet. Es ist einer dieser Songs, bei denen man im Auto rechts ranfährt, um ihn zu Ende zu hören. Ein zeitloser Klassiker über die Sehnsucht, endlich anzukommen und geliebt zu werden. Foreigner mit I Want to Know What Love Is. Jetzt hier bei Velvet Moods auf Radio Haspe.

Kennt ihr das? Man gibt sich nach außen hin stark und unabhängig. Aber wenn die Lichter ausgehen, stellt man sich die Frage, wie kriege ich dich dazu, allein zu sein? Hart haben 1987 mit diesem Titel die Charts gestürmt und ein Gefühl vertont, das wohl jeder von uns kennt. Diese Mischung aus Stolz und der brennenden Frage nach der Liebe. Es ist ein Song, der perfekt in unsere Velvet Moods passt, weil er so ehrlich und gleichzeitig so episch ist. Hier ist pure Leidenschaft. Hier sind Hart mit Alone.

Zum krönenden Abschluss unserer heutigen Reise habe ich einen Song für euch, der das Wort Ewigkeit neu definiert. John Bon Jovi hat mit Always eine der größten Rockballaden aller Zeiten geschaffen. Es ist ein Versprechen, das über den Moment hinausgeht, ein Schwur der Treue, auch wenn es weh tut. Mit dieser rauen, leidenschaftlichen Stimme entlässt er uns in die Nacht. Ein Lied, das uns zeigt, wahre Gefühle sterben nie. Während die letzte Note verhallt, ist es Zeit, gute Nacht zu sagen. Es war mir eine Freude, euch durch diesen Abend begleiten zu dürfen. Ich hoffe, die Musikauswahl hat euer Herz berührt und ihr konntet für einen Moment alles andere vergessen. Macht das Licht aus, kuschelt euch ein und genießt die Stille der Nacht. Hier bei Radio Haspe geht ein schöner Abend zu Ende. Ich bin Elke und sage bis zur nächsten Ausgabe von Velvet Moods. Schlaft gut!

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1: Erst einmal vielen Dank an den Brady. Jetzt hast du zum 83. Mal, ich lasse das mal auf der Zunge zergehen, zum 83. Mal hier Hot and Blue angekündigt. Hätten wir damals nicht gedacht, dass die Sendung so erfolgreich und so lange läuft, oder? Na egal, ich freue mich trotzdem drauf. Natürlich, mit vollem Enthusiasmus geht's weiter. Und ich habe ausgesucht als Opener Toto und Child's Anthem.

Nach dem frühen Toto-Song kommen wir nun zu Kansas. Wir sind also noch weiter im Trump-Land und ich hoffe, dass dieser Präsident demnächst verschwindet. Ist für alle besser. Und wir haben Kansas mit Rhythm in the Spirit am Start. Freut euch mit mir auf Hot and Blue, die Ausgabe Nummer 83.

mit The Day He Lied. Leider nie so die Top 10 geworden, aber für mich ist die Band wirklich klasse und ich mag ihre Musik und ihre Ausstrahlung. Magnum hier für euch auf Radio Haspel, der Sendung Hot and Blue.

Die nächste Vertretung von der britischen Insel ist die Band Deep Purple, kennt jeder. Und von den etwas neueren Sachen habe ich ausgesucht Above and Beyond. Das sind

Die Purple Juniors am Start, nämlich Whitesnake und David Coverdale. David Coverdale hat für 3 Alben mitgemischt, also Studioalben mitgemischt bei Deep Purple. Dann hat er Whitesnake gegründet und am Anfang spielten auch John Lord und Ian Paice bei ihm mit. Hier nun aber schon ein bisschen weiter in der Zeit vorangeschritten. Paice drückt zu Deep Purple, Lord zu Deep Purple und wir haben hier All I Want, All I Need. Das sind Whitesnake.

Kommen wir nun zu den langen Bärten. Gemeint sind natürlich ZZ Top, wobei wir nur zwei einen langen Bart haben. Der dritte, der Schlagzeuger, heißt mit Nachname Beard, also Bart, der brauchte dann keinen, aber das am Rande. Hier sind sie mit ein bisschen Blues hier. Blues-Feeling, nämlich bei Hot and Blue gibt's ja auch das B und das ist hier Waiting for the Bus. ZZ Top für euch.

Apropos Union Jack, wenn einer die Fahne von UAP hochhält und das schon seit zig Jahrzehnten, muss man schon sagen, dann ist es Mick Box. Und hier habe ich ausgesucht einen neueren Titel vom letzten Album Cars and Color. Hier ist es Age of Changes. Die Jungs sind immer noch nach über 50 Jahren, weit über 50 Jahren, knackefrisch und starten hier bei Hordenblum mit dem Yoshi am Mikrofon.

Ja, aber es ist klassisch britisch mit dem Namen House of Lords, ja, das Oberhaus. Und ja, sind sie bei uns vertreten mit Love Don't Lie, House of Lords. Love Don't Lie in Ausgabe 83 Hot and Blue. Yoshi hier für euch am Mikrofon.

Jetzt gibt es ein doppeltes A und O. Wir sagen einmal A und O, weil wir uns freuen auf Motorhead und Do You Believe. Und das zweite ist, kurze Info zu der Sendung 3 für dich. Wir haben A bis O jetzt eingeführt in 2026. Das heißt, wir beginnen vom Mai bis September die Sendung weiterhin um 20 Uhr, Freitag und Samstag. Ab Oktober bis in den April 2027 beginnen wir wegen der Winterzeit. Dann ab 19 Uhr, 3 für dich, das nur am Rande. Ihr seht, hier ist alles miteinander verwoben. Das ist Radio Haspel, das ist ein tolles Team. Und am Mikrofon ist heute mal wieder der Yoshi mit seinem Hot and Blue.

kein Unbekannter in der Rockwelt ist die Band James Gang, aber ich glaube, ich habe sie bei Hot and Blue noch nie im Programm gehabt. Das wird sich jetzt ändern. Jetzt hört ihr nämlich Wildfire von der James Gang. Here for you!

Und weiter geht's hier direkt mit Night Ranger, der Band, die sich zwei Sänger leistet, die im Wechsel dann den Liedgesang übernehmen. Ja, das ist jetzt Reason to Be, die Night Ranger, zu Gast bei Radio Haspe in der Sendung Hot and Blue.

Ich komme nun zum Schlusssong der heutigen Sendung. Das ist keine geringere Band als Dream Theater. Und ihr Song heißt When Your Time Has Come. Eine wirklich, finde ich, schöne Nummer. Ich bedanke mich fürs Einschalten. Ich hoffe, ihr hattet genauso viel Spaß wie ich. Ihr freut euch hoffentlich auch schon auf die nächsten Ausgaben und die vielen Sendungen, die wir hier bei Radio Haspe mittlerweile präsentieren können. Und denkt bitte dran, schaut mal auf der Internetseite, schaut auf unsere YouTube, auf unseren YouTube-Kanal. Dort findet ihr ein fantastisches Archiv. Ich sag mal bis bald, euer Yoshi, und bleibt mir gesund, ihr Lieben.

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Hallo ihr da draußen. Willkommen zur 11. Ausgabe von Words hier bei Radio Haspe. Heute dreht sich alles um ein Wort, das in der Rockgeschichte öfter vorkommt als Gitarrensoli. Das Wort Love. Wir starteten mit einer Band, die den Hardrock der 70er entscheidend geprägt hat. UFO oder UFO, je nachdem. Und Love to Love ist einer ihrer ganz großen Momente. Der Song stammt von 1977 vom Album Lights Out und gilt bis heute als einer der emotionalsten Tracks der Schenker-Ära. Michael Schenker selbst sagte einmal, das Stück sei für ihn eine Art Mini-Sinfonie. In Detroit Rock City läuft der Song in einer Schlüsselszene und viele Fans behaupten, dass er dort fast die Hauptrolle spielt. Phil Mook lieferte einer seiner stärksten Gesangsleistungen und live wurde das Stück oft zum epischen Finale. Es ist eine der schönsten Hardrock-Balladen der 70er, finde ich zumindest. Jetzt wird's modern und französisch. Eleanor mit Short Love Song. Die Band stammt aus Paris und mischt Indie-Rock mit Folk-Elementen. Eleanor ist noch relativ jung, aber sie haben sich in der französischen Indie-Szene schnell einen Namen gemacht, weil sie konsequent auf handgemachte Arrangements setzen. Short Love Song ist genau das, was der Titel verspricht. Kurz, direkt und ohne Schnörkel. Die Band benannte sich nach Eleanor von Aquitanien, einer der einflussreichsten Frauen des Mittelalters. Und so klingt ihre Musik auch. Ein bisschen historisch, ein bisschen modern, aber immer mit Haltung. Hier kommt ihr kompaktester Beitrag zum Thema Liebe.

Kommen wir nun zu einer Band, die ich mit 20 sehr, sehr oft gehört habe. Barclay James Harvest. Sie sind die Meister des melodischen Art Rock. Love is Like a Violin stammt aus dem Jahr 1971 und zeigt die Band in ihrer frühen Phase, als sie noch stark von orchestralen Arrangements geprägt war. Barclay James Harvest oder BJH waren eine der ersten Rockbands, die regelmäßig mit einem kompletten Orchester auftraten. Und das, obwohl sie damals chronisch pleite waren. Der Song selbst ist ein typisches Beispiel für ihre Mischung aus Folk, Klassik und Rock. Und wer sich fragt, wie groß die Band einmal war, 1980 spielten sie vor rund 175.000 Menschen in Ost-Berlin. Das war eines der größten Rockkonzerte, das je in der DDR stattfand. Jetzt aber zurück ins Jahr 1971, Love is Like Violin von Barclay James Harvest.

Nazareth aus Schottland ist die Band, die uns Love Hurts geschenkt hat. Heute geht's aber um Loved and Lost, ein tiefes Stück aus ihrer härteren Phase. Nazareth wurden 1968 gegründet und waren eine der ersten britischen Bands, die Hardrock mit Folk-Elementen mischten. Sänger Dan McCafferty hatte eine der markantesten Stimmen der Rockgeschichte. Rod Stewart sagte einmal, McCafferty sei der einzige Sänger, der ihn einschüchtern könne. Loved and Lost zeigt genau diese rau emotionale Seite der Band. Nazareth benannten sich nach dem Ort Nazareth in Pennsylvania, weil er in einem Song von The Band vorkam. Hier kommt ein unterschätztes Juwel aus ihrem Katalog.

als Anerkennung für seine tollen Leistungen hier bei Radio Haspe, für meinen lieben Kollegen Yoshi, habe ich hier jetzt den nächsten Titel herausgesucht. Es geht natürlich um Uriah Heep. Uriah Heep ist eine der langlebigsten Hardrock-Bands überhaupt. Love is Blind stammt vom 1995er Album Sea of Light, das viele Fans als ihr Comeback-Highlight betrachten. Die Band existiert seit 1969 und hat über 40 Millionen Alben verkauft. Der Name stammt aus Charles Dickens' David Copperfield, wo die Figur Uriah Heep als schleimiger Bürogehilfe auftritt. Die Band fand den Namen einfach zu gut. Life is Blind zeigt die Heap-typische Mischung aus großen Harmonien, melodischem Hardrock und einem Hauch Prog. Und Bernie Shaw, seit 1986 Sänger, liefert hier eine seiner stärksten Performances. Zeit für eine Portion britischen Edelrock. Yoshi, für dich.

Ladies and Gentlemen, jetzt wird's monumental bei Radio Haspe. Led Zeppelin mit Whole Lotta Love. Der Song erschien 1969 auf Led Zeppelin 2 und enthält eines der berühmtesten Gitarrenriffs aller Zeiten. Jimmy Page spielte es auf seiner Telecaster, die er von Jeff Beck geschenkt bekommen hatte. Der Mittelteil entstand durch experimentelle Studiospielereien. Page nannte es später Audiokunst. Robert Plants Gesang basiert teilweise auf Texten von Willie Dixon, was später zu einem Rechtsstreit führte, der aber außergerichtlich beigelegt wurde. Whole Lotta Love war Led Zeppelins erster großer US-Hit und wurde 1970 zur Titelmelodie der BBC-Musiksendung Top of the Pops. Ein echter Meilenstein der Rockgeschichte.

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Achtung, Achtung, kanadischer Stadionrock incoming. Loverboy mit Hot Girls in Love. Der Song erschien 1983 auf dem Album Keep It Up und wurde in Nordamerika ein großer Radiohit. Loverboy gehören zu den erfolgreichsten Rockbands Kanadas und in den 80ern verkauften sie mehr Platten als jede andere kanadische Band außer Rush. Ihr Keyboarder Duff Johnson bestand darauf, dass die Band nicht nur aus Lederhosen und Haarspray bestehen dürfe, deshalb spielte er zwischendurch klassische Klavierkonzerte. Hot Girls in Love ist typischer 80s Rock mit großen Refrains, Synthesizer-Teppichen und Gitarren, die nach Arena klingen. Perfekt für die Love-Ausgabe von Word.

Weiter geht's mit April Wine, ebenfalls aus Kanada. Without Your Love stammt aus dem Jahr 1985 und zeigt die Band in einer melodischen Phase. April Wine wurden 1969 gegründet und haben über 20 Alben veröffentlicht. In Kanada sind sie absolute Rocklegenden. Sie waren 1977 die erste Band, die jemals im berühmten El Mocambo in Toronto mit den Rolling Stones auftrat. Ein Konzert, das später Kultstatus bekam. Without Your Love ist ein klassischer Mid-80s Rocktrack. Warm produziert, emotional, aber nie kitschig. Und Sänger Miles Goodwin liefert wie immer eine Stimme, die man sofort erkennt. Hier kommt kanadische Rockromantik.

Kommen wir nun zu REO Speedwagon, der Band, die in den 80ern mit Keep on Loving You und Can't Fight This Feeling die Charts dominiert hat. Heavy on Your Love stammt allerdings aus dem Jahr 1979, vom Album Nine Lives und zeigt die Band noch deutlich rockiger. REO wurden 1967 gegründet und sind eine der wenigen US-Bands, die bis heute in fast durchgehender Besetzung touren. Der Bandname stammt von einem Lieferwagenmodell, dem REO Speedwagon, das Anfang des 20. Jahrhunderts gebaut wurde. Heavy on Your Love ist ein Übergangsstück zwischen hartem Rock und der späteren Balladen-Ära. Ein echter Blick in die Vor-MTV-Zeit. Viel Spaß damit!

Zum Schluss dieser ersten Love-Runde ein echter Grenzgänger. Frank Zappa mit Wild Love. Der Song erschien 1979 auf dem Album Shake Djibouti, einem seiner erfolgreichsten Werke. Zappa war nicht nur Gitarrist, sondern Komponist, Satiriker und Produzent und veröffentlichte über 60 Alben zu Lebzeiten. Shake Djibouti war das erste Album, das Zappa auf seinem eigenen Label Zappa Records herausbrachte. Wild Love zeigt seine typische Mischung aus Rock, Funk, Jazz und absurdem Humor. Und wie immer spielte Zappa viele Gitarrenparts selbst ein, oft in einem Take. Ein wilder, schräger, aber absolut faszinierender Beitrag zum Thema Liebe. Wir hören uns.

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1: Hallo zusammen und es geht weiter hier im Text mit auf die Ohren, sozusagen unsere Dreierpacks für euch hier. Wir beginnen heute mit Rave Overload, gefolgt von David Lee Roth und Wanky Rose. Wir hören mal, wie Steve Vai seine Gitarre singen lässt. Und der dritte Song hier im ersten Pack ist Styx mit Heavy Water. So geht's los hier auf die Ohren.

Sie dürfen in so einer Sendung nicht fehlen. Die australischen AC/DC mit Back in Black und dann gefolgt von Status Quo, Down Down, habe ich so zwei Bands. Du hast eine Single, du hast alles. Und als drittes dann aus Finnland, Hammerfall mit Shadow Empire. Dreierpack für euch hier bei Auf die Ohren.

Verwöhnkur für die Ohrmuschel. Das ist hier die Q-Tip-Sendung auf die Ohren mit Black Sabbath, Children of the Grave, Glenn Hughes, I've Got Your Number und UFO, Shoot Shoot. Das ist das 2-3er-Paket am Start.

Kinder, wie die Zeit vergeht, im Fluge nehme ich. Bei diesen Dreierpacks geht das ruckzuck und ist schon eine Stunde rum. Aber ein Dreierpack habe ich natürlich immer in Reserve, wie jetzt zum Beispiel. Aerial Speedwagon, Back on the Road Again. YNT, Midnight in Tokyo und zu guter Letzt Axis mit Blood Angel. Das war's für heute. Die Sendung auf die Ohren bei Radio Haspe. Moderation der Yoshi und vielen Dank fürs Zuhören. Schaltet ein, wenn es wieder heißt, auf die Ohren oder sucht euch eine tolle Sendung hier von Radio Haspe aus. Am besten hört ihr ganztägig, soweit es geht. Wir haben ganz, ganz tolle Sachen hier. Viel Spaß, bis zum nächsten Mal. Tschüss, Guys.

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2: 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Lilly. Glück auf und herzlich willkommen zur Erstausstrahlung meiner Radiosendung IG Schwermetall. Mit ordentlich Dampf im Kessel, exklusiv hier bei Radio Haspe. Am Mikrofon, wie immer euer Prince of Darkness, also Sicherheitsgurte anlegen, Haare öffnen und los geht's. Adam Malinowski, ehemaliger Bassist der polnischen Metalband Behemoth, sagte einst, dies sei die aufwendigste und schwierigste Bassline aller Zeiten. Und ich bin daran zerbrochen. Geschrieben und hauptsächlich komponiert von dem leider tragisch verunglückten Bassisten Cliff Burton, zeigt uns For Whom the Bell Tolls, was echter Thrash Metal ist. Metallica, eine von vier meiner Lieblingsbands, darf in dieser Erstausstrahlung natürlich nicht fehlen.

Wir reisen zurück in das Jahr 1975. Dort nahmen Black Sabbath das Stück Symptom of the Universe auf. Fachkundige Heavy-Metal-Fans nennen dies oft die Geburtsstunde des Thrash-Metals. Black Sabbath, übrigens eine weitere meiner insgesamt vier Lieblingsbands.

Einfach ein fetziger Song von Boston. Ich finde, Smokin' lädt immer wieder zum Tanzen ein. Sänger Tom Scholz hatte bereits Anfang der 1970er Jahre in seinem Keller an diesem Song gearbeitet. Mehrere Jahre, bevor die Band überhaupt einen Plattenvertrag bekam.

Mein absolutes Lieblingslied von den Red Hot Chili Peppers. Es hat alles, was ein toller Rocksong enthalten muss. Virtuoses Bassspiel, genialer Rhythmus, klasse Gesang und eine tanzbare Grundstimmung. Jetzt kommt Ready Made.

2010, als mein bester Freund Max und ich in unserem jugendlichen Leichtsinn noch bei Facebook unterwegs waren, befanden wir uns in einer Heavy-Metal-Gruppe, wo man sich über Musik auszutauschen versuchte. Der Gruppenadmin postete den Song Don't You Go Up in the Sky von The Wolf, einer niederländischen Psychedelic-Rockband aus Geleen. Wir waren hin und weg, Konzerte und Festival folgten.

0: 2013 brodelte der Ruhrpott unter Metal-Fans. Die Gelsenkirchener Newcomer Any Given Day gingen mit Diamonds, einem Coversong der Popsängerin Rihanna, an den Start. Ich persönlich war sofort Feuer und Flamme, was ich im Übrigen auch für Radio Haspe bin.
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0: Ein großartiges Meisterwerk des Heavy Metal. Darauf enthalten der Song Red Hot. Ein Song zum Headbangen und Mitkreisen.

0: Jo Leute, wir müssen mal reden. Ich muss euch da, glaube ich, mal jemanden vorstellen. Meinen indischen Freund, den Ranjit. Einige kennen ihn sicherlich noch aus Solar Music 20 oder Top Wichteln 2025. Magst du dich mal kurz vorstellen?
1: Hallo, ich bin der Ranjit. Ich bin sehr nervös. Aha.
0: Ranjit, wird man in Zukunft noch mehr von dir hören, hä? Was sagst du? Hast du Bock?
1: Ja, Heavy Metal ist voll mein Ding. Aha.
0: Der nächste Song stammt tatsächlich aus Indien. Wer könnte ihn also besser anmoderieren als Ranjit?
1: Bloodywood ist ein indische Metalband. Zweite Album heißt New Delhi, wie Hauptstadt. Achte Lied auch. Mastikero.

0: राजा करण हो गया रिकॉर्ड।
1: "2017, auf einem meiner unzähligen YouTube-Blutzüge, was es denn so Neues Musikalisches auf dieser Welt gibt, stieß ich auf Pay For Me von der aus Schweiz stammenden Band Sons of Morpheus. Alter, klingt das geil, dachte ich mir. 2 Wochen später hatte ich alle bis dato erschienenen Alben auf Vinyl plus ein T-Shirt im Regal. Geld weg. Egal. Lasst uns reinhören in ein jüngeres Werk namens Paranoid Reptiloid."

Es grüßt mal wieder der Ruhrpott. Genauer gesagt Essen. Aufgetreten damals noch als Newcomer auf dem Hattinger Altstadtfest, stiegen sie schnell auf zu einer regionalen Größe. Mittlerweile touren die Jungs von Caliban quer durch Europa. Ein Top-Hit der Band lautet The Boogeyman. Anschnallen und gut festhalten, es wird wild.

Wait and Bleed ist ein Lied der US-amerikanischen Metalband Slipknot. Es wurde am 28. Februar 2000 als erste Single aus dem selbstbetitelten Debütalbum ausgekoppelt. Einer der ersten Heavy-Metal-Bands, die ich hören durfte und die mich schließlich zum Metal brachten.

einer meiner ersten Lieblingsband um den leider viel zu früh verstorbenen Sänger Chester Bennington, ist Linkin Park. A Place for My Head ist ein Lied auf ihrem Debüt. Hier und heute der Abschlusssong meiner ersten IG Schwermetall-Sendung, exklusiv und nur auf Radio Haspe. Ich bedanke mich sehr bei meinen hoffentlich langhaarigen Zuhörern. Wir hören uns bald, wenn es wieder heißt Haare öffnen und Luftgitarre spielen. Euer Prince of Darkness.

Und da bin ich wieder, ihr lieben Freunde und Freundinnen der guten und gepflegten Rockmusik. Diesmal mit einer neuen Sendung, die heißt Rock from Heaven. Erinnern möchten wir hier an wirklich unvergessene Musiker, die irgendwo da im Rockhimmel vor sich her hin und her spielen. Und ich habe für jede Band so ein bisschen was zu erzählen. Als erstes habe ich Uriah Heep mit Roll Overture, so ein Instrumental zum Reinkommen und zugleich ein Gedächtnis an Lee Kerslake, langjähriger Drummer bei Uriah Heep, auch bei Ozzy Osbourne, der dann nach langer Krankheit viel zu früh von uns gegangen ist. Rock'n'Roll Overture.

Eine Rocklegende, eine Gitarrenlegende, einer aus dem Club 27. Ihr wisst, wen ich meine, natürlich Jimi Hendrix. Ich habe ausgesucht von Jimi Hendrix Hey Joe, in Erinnerung an einen wunderbaren, fantastischen Musiker.

Vielleicht wird er nicht gesagt haben, hey Joe, sondern hey Jim, als derjenige nämlich hier bei Petrus eine Tür klopfte, um oben im Rekordhimmel mitzumischen. Gemeint ist Jim Morrison und natürlich die Band The Doors. Ihr großer Hit Light My Fire, in Erinnerung an Jim Morrison, der auch viel zu früh von uns gegangen ist.

Randy Rhoads war ein gefragter Gitarrenmusiklehrer, als er den Anruf erhielt, um bei Ozzy Osbourne einzusteigen. Der hatte nach seinem Rauswurf bei Black Sabbath sein eigenes Ding auf die Welt gebracht und wollte nun mit Randy Rhoads richtig mal Gas geben. Während einer Tourneepause machte Randy mit einem Kumpel einen kleinen Ausflug mit einer kleinen Propellermaschine. Der Pilot meinte, er wäre im Zweiten Weltkrieg und wollte mal so richtigen Sturzflug probieren. Zielte darauf ein Haus an, das dann zerstört wurde, genau wie das Flugzeug. Randy Rhoads überlebte das nicht. In Erinnerung an einen wunderbaren Gitarristen, jedes Song Diary of a Madman, Ozzy Osbourne an der Gitarre, kein geringerer als Randy Rhoads.

Sie galten als die weiße Bluesband schlechthin. Gemeint ist die Band Cream natürlich. Eric Clapton, Ginger Baker und Jack Bruce. Von Ginger Baker und Jack Bruce möchten wir uns nun verabschieden, dass sie oben mal richtig weiter rocken und weiterhin tolle Musik machen. Hier haben wir Cream mit Spoonful in Erinnerung an zwei fantastische Musiker, die leider von uns gegangen sind.

Der Nosea Nagalfain spielte zuerst bei der Keith Hartley Band. Dort verdiente er sich richtig großen Ruhm. So kam es, dass er 1972 von Uriah Heep verpflichtet wurde, für Mark Clark am Bass. Er war einer der talentiertesten Bassisten überhaupt, doch er hatte ein Problem, ein großes Drogenproblem. Auf der US-Tournee 1974 erlitt er dann noch einen Stromschlag, was ihn noch mehr entkräftete. Dadurch bedingt war Wonderworld die LP, die sie 74 aufgenommen haben, in München nebenbei, das letzte Album mit Gary Fain. Er wurde aus der Band entlassen und starb im März 1975. Und auch weitere Musiker, die damals mitgewirkt haben, sind nicht mehr unter uns, aber dafür habe ich noch eine spezielle Sendung.

0: Der nächste Kandidat aus dem Club 27. Keine geringere als Janis Joplin. Lebe hart, lebe intensiv, sterbe jung, soll sie mal gesagt haben. Und sie hat wirklich auf der Überholspur gelebt. Mit mir, mal Borgebergi, wurde sie richtig berühmt. Auch hier in Deutschland. Leider ist sie Opfer ihrer Drogen und anderer Umstände geworden. Viele liebe Erinnerungen an Janis Joplin hier auf Radio Haspel für euch, der Yoshi.
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Er gilt bis heute als der Vater des Crossover zwischen Hardrockmusik oder Rockmusik und klassischer Musik. Kein geringerer als John Lord, Gründer von Deep Purple. Er fasste das Ganze einmal so zusammen, indem er eine ganze LP komponierte. Deep Purple for Concerto and Group. Das im Jahre 1970. Weiterhin machte er sein Soloalbum Sarabande, in dem er viele klassische Sachen aufarbeitete und zusammenarbeitete mit Eberhard Schöner aus München, machte ihn weltberühmt. Die Gemini Suite ist wirklich richtig groß bekannt. Wir nehmen Abschied und erinnern uns an John Lord mit dem Song von Deep Purple, Perfect Strangers.

Über Steve Ray Vaughan weiß man, er soll angeblich die Wiedergeburt von Jimi Hendrix gewesen sein. Ob das nun einfach seine fantastische Gitarrenkunst war oder auch sein Drogenkonsum, den er wirklich nicht mehr im Griff hatte. Texas Flood ist eine Erinnerung an Steve Ray Vaughan, der bei einem Verkehrsunfall tödlich verunglückte. Auch dir, Steve, da oben, alles Gute, RIP. Liebe Grüße von Radio Haspel.

Er spielte bei King Crimson, Family, Roxy Music, Uriah Heep, danach bei Wishbone Ash und gründete 1980 die Superband Asia. Hinzu kommen einige Soloalben, Auftritte mit Steve Hackett und Genesis Revisited. Gemeint ist kein geringerer als Sänger, Bassist und Gitarrist John Wetton. Auch er ist leider viel zu früh von uns gegangen und wird den Jungs da oben also richtig die Flötentöne beibringen. Oben im Rockhimmel. John Wetton hierbei mit Asia und Only Time Can Tell.

In den Vereinigten Staaten zählten sie zu den Top Ten. Doch in Europa liefen sie so unter ferner Liefen. Doch das sollte sich ändern, nach ihrem Auftritt im legendären Rockpalast. Gemeint ist niemand geringerer als ZZ Top. Wir verabschieden uns nun für diese heutige Sendung, aber auch von Dusty Hill, Bassist und Sänger von ZZ Top, mit dem Song Sleeping Back. Vielen Dank fürs Zuhören und freut euch auf weitere Ausgaben von Wir kommen alle in den Himmel, oder? Es ist doch hier Rockmusik angesagt.

Begonnen habe ich diese neue Sendung mit Sahara von der Hagener Kultband Grobschnitt. 1972 wurde ich von dieser Band bei einem Konzert im Stadtpark Hagen infiziert. Seitdem durfte ich diese tolle Liveband 66 Mal live sehen. An dieser Stelle möchte ich auch Erok, dem Schlagzeuger von Grobschnitt, danken, der netterweise das Jingle für diese Sendung für mich zur Verfügung gestellt hat.

Das war die Hamburger Band Frumpy mit Indian Rope Man, einem alten Richie Havens Klassiker. Im August durfte ich noch einmal die 77-jährige weibliche Rockröhre Inga Rumpf live bei einem Festival sehen. Ein Erlebnis.

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Das war Rory Gallagher mit A Million Miles Away. Einmal im Monat werdet ihr die Sendung Solar Music bei Radio Haspe hören können. Als DJ Fosse habe ich fast 30 Jahre in diversen Diskotheken im Ruhrgebiet aufgelegt. Vielleicht habe ich den ein oder anderen im Rockpalast Bochum, dem Rockpommelsland in Gevelsberg, der Werkstatt in Witten oder dem Red Rooster in Hagen zum Tanzen, Headbangen oder was auch immer angeregt. Dies soll nun auch mit dieser Sendung geschehen. Singt laut mit, tanzt und habt Spaß. Zum Beispiel jetzt mit Deep Purple und einem Fleetwood Mac Cover. Oh well.

Auf einem Festival habe ich 2022 den ersten Live-Auftritt in Europa der peruanischen Band Flor de Loto gesehen. Die Lotusblüten aus Peru, allen voran der Zigflöten spielende Frontmann, haben dort einen Auftritt hingelegt, der alle Zuschauer in ihren Bann zog. Ein Song von ihnen beginnt mit dem durch Simon & Garfunkel bekannt gewordenen Titel El Condor Pasa. In der Mitte des Stückes wechselt der Stil allerdings in den eigentlichen Sound von Flor de Loto. Ob ihr das Cover erkennt?

Na klar, das war Locomotive Brass, ursprünglich von Jethro Tull. In meiner Teenie-Zeit war ich großer Fan der britischen Band Geordie. Damals ahnte ich noch nicht, dass deren Sänger Brian Johnson Jahre später weltberühmt werden würde. Hier ist Geordie mit Black Cat Woman.

Mein Sohn, der mittlerweile mehr Ahnung von Musik hat als ich, hat mir die nun folgende amerikanische Band ans Herz gelegt. Hören wir Clutch mit Electric Worry.

Aus Köln stammt die seit 2018 bestehende Band Smoke Master. Sie spielen einen tollen Psychedelic Rock und erinnern zeitweise an Pink Floyd oder die Doors. Hier der Titel War Piece vom aktuellen Album Cosmic Traveler.

Na, Lust noch eine Runde zu fliegen? Hier ist die schwedische Band Airbag mit dem Titel Colors. Der Gitarrist Björn Rees nennt seine Musik Gilmoresque. Hört selbst.

Gerne entdecke ich neue Bands für mich. Abermals auf einem Festival sah ich die aus Malta stammende Band Tribali. Sie mixt orientalische Klänge mit Rockmusik, Reggae, Ska und Blues, gespielt mit so außergewöhnlichen Instrumenten wie Didgeridoo, Maultrommel, Sitar oder Mundharmonika. Abgerundet wird der Sound durch die 3 Oktaven umfassende Stimme der Sängerin. Ich will euch tanzen sehen.

1982 wurde vom Sänger und Rhythmusgitarristen Gerd Lange und dem britischen Saxophonisten Dick Haxtell Smith die Hamburg Blues Band gegründet. 2006 wurden für das Burgherzberg Festival die Herzberg Blues All-Stars zusammengestellt. Seitdem begeistert die Hamburg Blues Band Fans mit immer wechselnden Gastauftritten bekannter Rockgrößen wie Chris Farlow und Clint Clemson von Colosseum, Maggie Bell ex Stone the Crows, Pete Brown, Inga Rumpf, Chrissy Matthews oder Arthur Brown.

Mortal Kombat.

Unglaublich, wie der mittlerweile 81-jährige Arthur Brown immer noch wie ein Derwisch über die Bühne tanzt. Sehr sehenswert. Weiter geht's mit dem Power Trio The Shadow Lizards aus Nürnberg. Wer Jimi Hendrix, Steppenwolf oder die Doors mag, ist bei ihnen gut aufgehoben.

Beim diesjährigen Finkenbach-Festival im Odenwald habe ich eine Band erleben dürfen, die ich, wie ich zu meiner Schande gestehen muss, bis dato nicht kannte. Wille and the Bandits aus Großbritannien, die bereits 2010 gegründet wurden und bisher 7 Alben veröffentlicht haben. Der Sänger Wille Edwards sagte vor dem nächsten Song, er habe ihn geschrieben, um den frühen Tod seiner Mutter zu verarbeiten. Jeder, der mal den Tod eines geliebten Menschen erleben musste, wird das starke Gefühl, das dieser Song ausstrahlt, förmlich fühlen.

Nach dieser etwas melancholischen Nummer wird es Zeit für etwas gute Laune. Aus Österreich stammt die Band Erste Allgemeine Verunsicherung, die mit lustigen, aber auch sehr intelligenten Texten ihr Publikum begeisterte. Achtet mal auf den Text des nun folgenden Songs Neandertal.

Zurück nach Deutschland. 1976 erschien das erste Album der Frankfurter Band Bullfrog. Zwischen 1976 und 1980 nahmen sie 3 Alben auf. Ein 4. Album wurde zwar aufgenommen, aber nie veröffentlicht. Hören wir aus dem Debütalbum den Titel Getaway.

Jedem wird der Name Fab Four etwas sagen. Natürlich sind damit die Beatles gemeint. Vom bärenstarken Album Revolver nun der Titel Tomorrow Never Knows.

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1: 1989 formierte sich in Essen die Band The Eternal Afflict. Man hört, dass sie von Bands wie Bauhaus oder Virgin Prunes beeinflusst wurden. 1992 erschien das Album Luminographic Agony, unter anderem mit dem Titel San Diego.

Die nächste Band muss sich niemandem vorstellen. 1976 im südenglischen Crawley als Mellis gegründet, nannte man sich ab 1978 The Cure. Robert Smith wurde mit seinen toupierten Haaren und seinem geschminkten Gesicht zur Identifikationsfigur der Gruppe, die als wegweisend für das Genre des Gothic Rock gilt. Vom 1980er-Album 17 Seconds nun der Tanzflächenknaller A Forest.

Ich komme noch mal kurz zur Hamburg Blues Band zurück. Ein Gast dieser Band ist der 82-jährige Sänger Chris Farlow. Er feierte nicht nur Erfolge mit den Bands Colosseum und Atomic Rooster, sondern er hatte auch 1966 in Großbritannien eine Nummer 1-Hit. Diesen singt er am Ende jedes Konzerts und das Publikum singt noch, wenn er längst von der Bühne abgetreten ist. Es ist auch der letzte Song dieser Sendung. Tschüss, bis zum nächsten Mal.

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1: Hallo zusammen und ich freue mich auf die 10. Ausgabe der Long Songs, die ihr auch wohl unheimlich gerne hört, wie wir es aus den Zuschriften erfahren haben. Und ich will jetzt gar nicht viel rumreden, sondern geht direkt los mit britischen Band Demon und ihrem Song Eastern Sunset, den man für euch hier auf Long Songs Nummer 10 Radio Haspe am Mikrofon der Yoshi.

Und weiter geht's mit der britischen Avantgarde-Band Yes. Natürlich haben wir viele Sachen schon von denen gespielt, aber ich denke mal, Heart of a Sunrise passt einfach richtig gut in die Longsongs. Hier auf Longsongs 10 zu hören. Yes, mit Heart of the Sunrise. Hier für euch.

Wer Yes sagt, sollte Genesis nicht vergessen. Natürlich passen die auch hervorragend in unser Programm. Ich habe jetzt ausgesucht den Song The Fountain of the Salamix. Ein fantastischer Song. Ich denke mal, Tony Banks am feinsten hier an den Keyboards, der kann sogar Rick Wakeman staunen. Aber ist egal. Hört's euch einfach an. Es ist, denke ich, einfach ein toller Titel. Ja, Long Songs Nummer 10 mit Genesis.

Sie zählen zum Gründungsmitglied der IG Schwermetall und auch sie haben den ein oder anderen längeren Song mal rausgebracht. Kein geringer als die Herren Black Sabbath und hier ist der Song Married für euch. Black Sabbath haut mal richtig einen raus.

Kommen wir nun zu dem Moment, den man wie folgt beschreiben kann. Da staunt der Laie und der Fachmann wundert sich. Eine Single in den Longsongs? Nun, das Prädikat 7,5 Minuten, das ist doch ein Longsong, oder? Gemeint ist die Single MacArthur Park von Richard Harris. Richard Harris sagt euch nichts. Kurze Info. Irischer Sänger und Schauspieler hat unter anderem mitgespielt bei Camelot, die Ritter der Tafelrunde, und hat sich diesen Song des amerikanischen Songwriters Jimmy Webb zunutze gemacht, um einen 7,5 Minuten Single rauszubringen im Jahr 1968, der auch ganz gut in den Hitparaden war. Jimmy Webb wird euch vielleicht nicht so viel sagen, aber in den USA war er sehr groß, hat unter anderem Songs für Frank Sinatra und The Fifth Dimension geschrieben und später auch in Europa bekannt geworden, so in den 80er Jahren, denn er hat die Filmmusik zu dem Animationsfilm geschrieben, The Last Capricorn. Hört jetzt hier bitte Richard Harris mit MacArthur Park, weil ich schon mal von einer anderen Band als Coverversion hier drin gehabt, und zwar von Badger's Opera. MacArthur Park, für euch hier, euer Yoshi am Mikrofon.

Den nachfolgenden Musiker haben wir heute schon gehört, und zwar bei der Band Yes. Gangängerin als Chris Squire, einer der besten Bassisten, die ich kenne, leider auch nicht mehr unter uns. Er hat diverse Soloalben auch aufgenommen, und von einem dieser Alben habe ich ausgesucht für euch, Chris Squire, Save the Cannon Song. Ja, auf Radio Haspel bei der Longsong-Szene speziell für euch.

Marillion und Fish. Habe ich mal gedacht, den könnten wir uns auch mal wieder anhören. Er hat ja seine Karriere mittlerweile beendet. Geht ihm wohl nicht mehr ganz so gut. Aber egal, er war einer der prägenden Sänger und der Progressivrock-Szene. Hier kommen Marillion mit Fugazi und an den Vocals unser Dick der Fisch.

Und natürlich gibt's in Deutschland auch die ein oder andere beste progressive Band. Unter anderem natürlich unsere Aloy. End of an Odyssey ist ein fantastischer Song unserer absoluten Favoriten hier auf Radio Haspe. Aloy mit End of an Odyssey. Hier für euch Long Songs Nummer 10 am Mikrofon der Yoshi.

Bleiben wir im Land des Krautrocks und eine Fusion aus Rock und Jazz. Da kann es nur eine große Band hier in Deutschland geben, das sind die Kran. Kran haben wir auch schon, glaube ich, des Öfteren mal im Programm gehabt, auch bei der Soda Music vom Andy. Und deswegen habe ich hier nochmal ausgesucht, Kran für euch bei der Long Song Same, den Titel Kran Arabia. Viel Spaß mit Kran aus Deutschland.

Neben Palace, Arena und ich würde sagen IQ zählen sie zu den Top-Progressiv-Rock-Bands der UK, Pinch Regan. Ich habe ausgesucht für euch A Man of Nomadic Trails. Ein fantastischer Song, wie ich finde, und hörenswert hier auf Long Song Szene. Radio Haspe, am Mikro noch einmal, euer Yoshi.

So schnell können 2 Stunden vorbei sein. Long Song 10 geht dem Ende zu, aber einen Song habe ich natürlich noch für euch. Und zwar habe ich ausgesucht, speziell für euch, It Bites, Old Man and the Angel. Produziert von Steve Hillage, sodass dieser Song auch richtig gut in dieses Progressiv-Rock-Ecke reinpasst. It Bites ist meiner Meinung nach eine der meist unterbewertesten Bands schlechthin. Hört einfach mal zu, ich denke, das wird euch auch richtig gut tun. Euer Yoshi, bis zum nächsten Mal und dem nächsten Ausgabe von Long Songs, dann bitte die Nummer 11 werden. Tschüss, Köln!

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1: Hier ist der neue Musikexpress mit Brady am Mikro. Herzlich willkommen auf unserer musikalischen Kirmesreise. Liebe Musikexpress-Freunde, setzt euch hin, macht euch bereit, denn gleich startet ein Roy Orbison, der wohl am längsten für einen Nachtschichttrip bekannt ist, mit I Drove All Night. In 1987, auf dem Höhepunkt der 80er-Welle, katapultierte er sich damit bis auf Platz 7 der Billboard Hot 100. Und in Deutschland war das Ganze sogar ein Überraschungshit. Naja, wer erinnert sich nicht noch an das Gefühl, nachts durch leere Straßen zu cruisen? Und jetzt cruisen wir mit dem Musikexpress, einsteigen, zurücklehnen, genießen. Wir fahren direkt in den Sound-Olymp mit Roy Orbison, hier im Musikexpress auf Radio Haspe.

Das war die erste Rutsche mit dem Musikexpress. Jetzt, liebe Fahrgäste, halten wir gleich doppelt an der Haltestelle verträumt und verwirrt. Mit The Cure und Al Jackson. Erst geht's mit Just Like Heaven zurück ins Jahr 1987. Robert Smith schuf hier einen Love-Song, der sich wie ein Nebel aus Haarspray, Eyeliner und bittersüßer Sehnsucht über die Tanzfläche legte und dabei beinahe nicht veröffentlicht worden wäre. Und danach rein in die Shorts und Cowboy-Boots, denn Alan Jackson nimmt uns mit an den Fluss Chattahoochee aus dem Jahr 1993. Der Song war so beliebt, dass er sogar ein eigenes Wasserschienen-Meme hinterließ. Und Jackson trug dabei übrigens Jeans, die heute in jedem Country-Museum ausgestellt gehören. Anschnallen, festhalten, vom Schwarz-Weiß-Gefühl zu Südstaaten-Groove. Das ist der Musikexpress auf Radio Haspe.

Und weiter geht die wilde Fahrt mit zwei Herren, die auf der Bühne nie halbe Sachen machen. Sammy Hagar und Simple Minds. Zuerst Hagar mit I've Done Everything For You. Eine Rockgranate, die er schrieb, aber durch Rick Springfield berühmt wurde. Sammy dachte sich wohl, na gut, dann rock ich halt trotzdem weiter. Und weiter wird auch gerockt mit den Simple Minds und ihrem Superhit Don't You Forget About Me von 1985. Der Song war eigentlich ein Auftragswerk für einen Teenie-Film und wurde dann zur Hymne für alle, die auf dem Pausenhof über Philosophie und Frisuren diskutierten. Einsteigen und zurücklehnen, genießen, hier kommt der doppelte Donner mit Hagar und den Minds im Musikexpress mit Bradi auf Radio Hasper.

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1: Ihr seid noch beim Musikexpress auf Radio SPS Brady und jetzt gibt's Highways und Großstadtlichter mit Bob Seger und Brian Ferry. Erst jagen wir mit Hollywood Nights durch das Glitzer-Amerika der späten 70er, als Detroit-Motoren noch röhrten und Seger mit Reibestimme von kalifornischen Träumen sang. Dann wechseln wir den Gang. It's all over now, Baby Blue. Brian Ferry hüllt Bob Dylan in Seide und Smoking. 1975 verwandelte Ferry diesen Folk-Klassiker in eine elegante Abschiedsballade, fast zu edel für die Charts, aber goldrichtig für das Nachtprogramm in der Penthouse-Bar. Anschnallen, festhalten, hier die beiden Herren rollen stilvoll durch den Musikexpress auf Radio Aspe.

Unser Musikexpress nimmt jetzt Fahrt auf Richtung Süden mit The Outlaws und Steve Miller. Erst Hurry Sundown, Southern Rock von 1977, der klingt wie eine Sonnenuntergangsjagd auf der Route 66 mit Cowboyhut und Rasierschaum im Handschuhfach. Und danach gleich ein Klassiker der musikalischen Fluchtpläne, Steve Miller mit Take the Money and Run. Eine Bonnie und Clyde Story mit funky Gitarrenlicks und 1976er Krimi-Wipes. Einsteigen, zurücklehnen, genießen. Hier kommen zwei Songs, wie gemacht für die musikalische Flucht aus dem Alltag. Natürlich nur hier mit mir, mit Bradi, im Musikexpress auf Radio Haspe.

Ihr seid immer noch auf der wilden Fahrt mit dem Musikexpress mit Bradi auf Radio Haspe und weiter geht die Fahrt mit zwei Wortkünstlern, die ihre Wege lieber selbst bestimmen. Heinz-Rudolf Kunze und die Traveling Wilburys. Zuerst Kunze mit Meine eigenen Wege von 1988. Ein Lied, das klingt wie ein Maifest in Jeansjacke. Kunze war nie Mainstream und gerade das macht ihn unvergesslich. Und dann die Supergroup, die man sich nicht ausdenken kann. Harrison, Dylan, Petty, Orbison und Lynn. Mit Handle With Care von 1988. Wie ein All-Star-Spiel im Plattenstudio. Und jetzt noch einmal einsteigen, zurücklehnen, genießen. Hier kommt die kreative Elite auf Schienen. Nur im Musikexpress auf Radio Haspe.

Auch die schönste Zeit auf der Kirmes hat mal ihr Ende. Der Musikexpress ist für heute fast durch. Doch zum Schluss haben wir noch zwei Ex-Beatles-Bezüge mit George Harrison und David Cassidy. Erst Cheer Down, geschrieben für Lethal Weapon 2. Und ein Hidden Gem unter Harrison-Solo-Werken von 1989. Cool, entspannt, britisch wie Afternoon Tea mit Sonnenbrille. Und dann David Cassidy wagt sich an Please Please Me. Eine Beatles-Coverversion mit 60er Glamour und 70er Schmalz. Ein Mix, der heute glatt als Retro-Revival durchgehen könnte. Noch einmal anschnallen und festhalten. Wir verabschieden uns mit einem Augenzwinkern und viel Musikgeschichte aus dem Musikexpress auf Radio Haspel.

Okay, Freunde, ihr habt es so gewollt. Eine extra Runde Musikexpress gibt es noch. Etwas Bohemian and Funky mit den Dandy Warhols und ihrem Bohemian Like You aus 2000. Wusstet ihr, dass der Song durch eine Vodafone-Werbung in Deutschland einen echten Boom erlebte? Ein echter Kulttrack für alle Hipster, die ihre Bohem-Attitüde lieben. In den Charts kletterte er erst spät, aber dann richtig nach oben. Jetzt noch einmal, ein allerletztes Mal in dieser Sendestunde anschnallen, festhalten, wir cruisen, jetzt bohemienhaft, noch einmal mit dem Musikexpress auf Radio Haspe.

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Hallo ihr da draußen, willkommen bei der Radiosendung Legenden, Ausgabe Nummer 16, nur bei Radio Haspe. Am Mikrofon diesmal euer Solar Music Man Andy. Diesmal geht es um die Supergruppe Pink Floyd. Am Anfang möchte ich euch mal etwas zu unserer Musikzusammenstellung erklären. Die Plattform laut.fm, auf der sich unter über 12.000 Sendern auch Radio Haspe befindet, hat unter anderem aus rechtlichen Gründen die Auflage, innerhalb einer Stunde nur maximal 3 Titel einer Band zu senden. Somit hat sich unser Team überlegt, wie man diese Legendenreihe gestalten könnte. Wir kamen auf die Idee, sowohl Soloprojekte der Bandmitglieder als auch gelungene Coverversionen mit einzubinden. Ein bloßes Abspielen von 3 langen Stücken erschien uns nicht interessant und abwechslungsreich genug. Die heutige Sendung habe ich mit Astronomy Domini von Pink Floyd vom ersten Album von 1967 The Piper at the Gates of Dawn eröffnet. Der Song handelt von einer Reise durch den Weltraum und den damit verbundenen Eindrücken und Gefühlen. Es ist eine poetische und bildhafte Darstellung des Universums und der Weite des Kosmos. The Narrow Way ist die 3. Suite auf der Studiohälfte von Pink Floyds 4. Album Umma Gumma. Es ist ein 3-teiliger Song, der vollständig von David Gilmour geschrieben und gespielt wurde, wobei er mehrere Overdubs verwendet, um alle Instrumente selbst zu spielen. Der 3. Teil des Songs enthält Gilmours einzigen stimmlichen Beitrag zum Studioteil des Albums.

Als nächstes habe ich den Titel Several Species of Small Furry Animals von Roger Waters ausgesucht, der sich ebenfalls auf Umaguma befindet. Der gut fünfminütige Titel war ein Klangexperiment. Er beruht auf einer Collage mehrerer Geräusche, die Waters mittels eigener Stimme durch Klopfen auf das Mikrofon, Händeklatschen und stimmsimulierende Techniken zusammengeführt hat und dabei unter anderem Nagetiere sowie Exemplare der Vogelwelt imitiert. Um eine verdichtete Atmosphäre zu erzeugen, verändert er die Abspielgeschwindigkeiten. Dem humorvollen Songtitel nach befinden sich die Nagetiere in einer Höhle. Der Begriff Pict im Titel weist auf die indigene Bevölkerung Schottlands hin, die Pikten. An einer Stelle bei Minute 4:32 setzt Waters eine rhetorische Frage ab, die erst verstanden werden kann, wenn das Stück verlangsamt abgespielt wird, da der Satz ansonsten wie Mickey-Maus-Sprache wahrgenommen wird. That was a pretty avant-garde, wasn't it?

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1: Terrapin ist ein faszinierender Track von Syd Barrett, dem rätselhaften und einflussreichen englischen Musiker, der die legendäre Band Pink Floyd mitbegründet hat. Diese spezielle Version des Songs, der 1970 als Teil seines Debüt-Soloalbums The Madcap Laughs veröffentlicht wurde, wurde live in den BBC-Studios aufgenommen. Terrapin ist übrigens eine Sumpfschildkröte.

Unzählige Bands haben Songs von Pink Floyd gecovert. So auch die aus Freisingen stammende Progressivrockband RPWL. Ihr Name setzt sich aus den Anfangsbuchstaben der Mitglieder der Erstbesetzung zusammen. Cymbeline von Pink Floyd ist ein Meisterwerk, das in das Reich der Albträume und des Unbehagens eintaucht. Es befindet sich auf dem Soundtrack-Album zum Film More. Die eindringlichen Texte und die Musik schaffen eine unheimliche Atmosphäre, die ein Gefühl der Verletzlichkeit und des Unbehagens hervorruft. Es ist ein zeitloses Stück, das die Zuhörer immer wieder in seinen Bann zieht und die universelle menschliche Erfahrung anspricht.

Der Songtext von Set the Controls for the Heart of the Sun vom 1968er Album A Saucer Full of Secrets ist poetisch und lässt Raum für individuelle Interpretationen. Er lädt den Hörer ein, über die Bedeutung von Verlangen, Liebe, Licht und Dunkelheit nachzudenken und sich möglicherweise mit existenziellen Fragen auseinanderzusetzen.

0: Der Songtext von Arnold Lane thematisiert die sozialen Normen und die Schwierigkeiten, die Menschen haben können, wenn sie sich von diesen Normen entfernen und ein unkonventionelles Leben führen. Es geht um die Ablehnung und Verurteilung, die jemand erfahren kann, der anders ist als die Mehrheit. Arnold Lane ist die A-Seite der ersten Single von Pink Floyd. Das Lied, obwohl kaum im Rundfunk gespielt und wegen seines damals als sittenwidrig empfundenen Inhalts von Radio London auf den Index gesetzt, war der erste Charterfolg der Band und läutete die psychedelische Phase von Pink Floyd ein. 2006 war David Bowie Gast bei David Gilmours Konzert in der Royal Albert Hall in London und gab mit Gilmour Arnold Lane zum Besten. Viel Spaß damit.
1: I'd like to invite Mr. David Bowie up here to sing a song for you.

0: Oh, man, thank you very much. I hope I won't.
1: Any song, though.

0: David Gilmour. Thank you so much for the invitation. It's great, David.
1: Opel ist ein Album aus dem Jahre 1988, das aus Aufnahmen des ehemaligen Pink Floyd-Frontmanns Syd Barrett zwischen 1968 und 1970 zusammengestellt wurde. Das Album ist eine Zusammenstellung von unveröffentlichtem Material und alternativen Takes von Aufnahmen von Sessions für Barretts Soloalben The Madcap Laughs und Barrett. Der Text beschreibt ein fernes Ufer und ein schwarzes Totem, das einen in grauen Nebel gehüllten Traum darstellt. Die Bildsprache suggeriert ein Gefühl der Isolation und eine Sehnsucht nach etwas Fernem und Unbekannten.

0: Interstellar Overdrive ist ein instrumentales Psychedelic-Rockstück von Pink Floyd. In einer fast 10 Minuten langen Version leitet es die B-Seite des Debütalbums The Piper at the Gates of Dawn ein. Schlagzeuger Nick Mason gründete 2018 die Band Nick Mason's Saucerful of Secrets. Da viele Fans Pink Floyd erst mit ihrem Bestseller The Dark Side of the Moon von 1973 entdeckt hatten, wollte Mason ihr frühes Material einem breiteren Publikum zugänglich machen. Im September 2020 veröffentlichte die Band ein Live-Album und einen Film Live at the Roundhouse. Es beginnt mit Interstellar Overdrive.
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1: Die Wochenshow mit Radio Haspe. Hallo ihr da draußen. Am Mikrofon begrüßt euch der Solar Music Man Andy. Die Woche ist heute in fast allen Kulturen eine gebräuchliche Zeiteinheit von 7 Tagen. Das Wort Woche ist verwandt mit den Wörtern Weichen und Wechsel. Seid willkommen bei meiner Sendung Die Wochenshow. Keine Angst, jetzt kommen nicht die Nachrichten der letzten 7 Tage. Vielmehr wurden auch in der Musik die einzelnen Wochentage besungen. Davon möchte ich euch in den nächsten 60 Minuten einige Titel vorstellen. Viel Spaß damit. The Mamas and Papas war eine US-amerikanische Folk-Rock-Band, obwohl die Gruppe nur von 1965 bis 1968 aktiv war, prägte sie mit Hitsongs wie California Dreaming, Monday Monday oder Dream a Little Dream of Me den Sound der Gegenkultur und Hippie-Bewegung der 60er Jahre. Die Gruppe trat 1967 beim Monterey Pop Festival auf, das Bandleader John Phillips organisiert hatte und das als Monterey Pop mitgefilmt wurde. Eine Tasse Kaffee am Montagmorgen ist der perfekte Treibstoff für eine produktive Woche.

The Boomtom Rats sind eine irische New Wave Band mit dem Leadsänger Bob Geldof, der später vor allem durch seine Aktivitäten um das Band-Aid-Projekt sowie durch die Live-Aid-Konzerte von 1985 und 2005 bekannt wurde. Der größte Hit der Boomtom Rats ist I Don't Like Mondays auf dem 1979er Album The Fine Art of Surfacing. Das Lied entstand inspiriert durch ein Schulmassaker von 1979 in San Diego in Kalifornien. Damals hatte die 16-jährige Brenda Ann Spencer zwei Erwachsene einer Schule erschossen, sowie 8 Schüler und einen Polizisten verwundet. Ihre lapidare Antwort auf die Frage »Warum?« lautete »Ich mag keine Montage. Tell me why I don't like Mondays.«

Dienstag, der Tag, an dem man sich noch an den Montag erinnert, aber schon über das Wochenende nachdenkt. Natürlich darf am Dienstag nicht der Rolling Stones Song Ruby Tuesday von 1966 fehlen. Beim Stöbern bin ich auf eine Version gestoßen, die wahrscheinlich kaum einer von euch kennt. Die Sängerin Minou wurde 1950 in Makassar in Indonesien als Janet Hestermann geboren. Kurz nach ihrer Geburt zog die Familie, Minou hatte 8 Geschwister, in die Niederlande. Kurzzeitig war sie Mitglied der Band Roddies. Laut der Plattenfirma war sie auch als ursprüngliche Sängerin der Popgruppe Shocking Blue vorgesehen. Ihr Manager entschied sich aber dagegen. Minou mit Ruby Tuesday.

In den 80er Jahren waren die Pogues eine englisch-irische Folk-Punk-Band, die populärsten Vertreter dieses Musikstils. Während eines Konzertes 1991 in Tokio brach Sänger Shane McGowan zusammen

Mittwoch, der Tag, an dem man die Hälfte der Woche geschafft hat und feststellt, dass noch genug Kaffee übrig ist. Unter dem Einfluss der Terroranschläge am 11. September 2001 entstand Tori Amos' Album Scarlet's Walk. Thematisiert wird die fiktive Person Scarlet und ihre Reise durch die Vereinigten Staaten. Scarlet's Walk konnte mit A Sorta Fairy Tale wieder einen Radiohit in den Vereinigten Staaten vorweisen. Ebenfalls auf diesem Album befindet sich der Titel Wednesday. 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

Wenn es um Musik geht, haben einige Songs die Kraft, Gefühle und Erinnerungen hervorzurufen, die uns in eine bestimmte Zeit und an einen bestimmten Ort zurückversetzen. So auch der Song April, Spring, Summer and Wednesdays von Status Quo vom 1970er Album Mark Kelly's Greasy Spoon.

Donnerstage sind wie kleine Türöffner zum Wochenende. Ein weiterer Schritt in Richtung Freiheit. Am 10. Januar 2016 schossen mir bei der Nachricht im Radio über David Bowies Tod die Tränen in die Augen. Ich durfte diesen Ausnahmekünstler mehrfach live erleben und er war in allen Schaffensphasen brillant. In seiner annähernd 50 Jahre andauernden Karriere war er mit 26 Studioalben und rund 140 Millionen verkauften Tonträgern einer der kommerziell erfolgreichsten und einflussreichsten Musiker der Rock- und Popmusik. Als Leadsingle des 22. Studioalbums Hours von 1999 wurde Thursday Child ausgekoppelt. Der Titel wurde von der Erinnerung an die Autobiografie der Schauspielerin Eartha Kitt inspiriert. Das Buch, das auch Thursday Child heißt, war eines seiner Lieblingsbücher, als Bowie 14 Jahre alt war.

Auf seinem zweiten Album Fairy Tale entwickelte der Schotte Donovan seinen Stil in Richtung britischer Folk, insbesondere bei den Songs Summer Day Reflection Song und Jersey Thursday. Seinen ersten Auftritt hatte er 1964 in der Fernsehshow Ready, Steady, Go!

Es ist Freitag. Zeit, das Wochenende mit offenen Armen zu begrüßen und zu fragen, wo warst du die ganze Woche über? 1992 war die britische Alternative Rock Band The Cure an einem Freitag anscheinend verliebt. Die Erstveröffentlichung von Friday, I'm in Love erfolgte als Teil von The Cures 9. Studioalbum Wish. Am 25. Mai 1992 erschien das Lied erstmals als Singleauskopplung aus dem Album. In dem in London gedrehten Musikvideo kann man eine Kuriosität entdecken. Der Name der Band auf der Trommel, ein gekritzeltes The Cures und nicht der singuläre Name der Band. Auf der Videoplattform YouTube erreichte es bis November 2023 über 114 Millionen Aufrufe.

Friday on My Mind ist der Musiktitel des erfolgreichsten im Jahre 1966 von der australischen Beatband Easy Beats veröffentlichten Hits. Es geht hierbei um die während der Arbeitstage entstehende Sehnsucht auf das Vergnügen am Wochenende. Kennen wir wohl alle. 1978 wurde von Georg Buschmann, dem Sänger der Düsseldorfer Band Streetmark in Krefeld, die deutsche Rockband Straight Shooter gegründet. Der Gruppenname wurde einer Veröffentlichung der Band Bad Company entnommen. Sie veröffentlichten in ihrer aktiven Zeit bis 1983 5 Alben und einige EPs. Das Debütalbum von 1978 beginnt mit einer geilen Coverversion von Friday on My Mind.

Jeder Samstag ist eine neue Chance, die Woche mit einem Lächeln zu beenden und sich auf das Wochenende zu freuen. Aus Borlänge in Schweden stammt die 1999 gegründete Rockband Mando Diao. Die Band gewann 2013 den Rockbjörnen, den schwedischen Publikumspreis als beste Liveband. Das siebte Album trägt den Namen Aelita und erschien 2014. Die erste Single-Auskopplung wurde am 11. Januar 2014 in Schweden veröffentlicht. Black Saturday.

Leider hat uns 2001 ein begnadeter Blues- und Rockmusiker verlassen. Am 11. Juli 2001 nahm sich Herman Brood das Leben, indem er vom Dach des Amsterdamer Hilton Hotels sprang. In seinem Abschiedsbrief stand, dass ihm ein Leben ohne Drogen nicht lebenswert erscheine. 1976 gründete Herman Brood seine Band Wild Romans, mit der er einige Hitsingles hatte, wie Still Believe und Saturday Night.

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2: Sonntage sind wie ein Teddybär für die Seele, kuschelig und gemütlich. Maroon 5 ist eine US-amerikanische Pop-Rock-Band aus Los Angeles. Die Gruppe nahm ihr Debütalbum Songs About Jane mit dem Produzenten Matt Wallace auf, der schon mit Bands wie Blues Traveler und Third Eye Blind gearbeitet hatte. Zu vielen Liedern auf dem Album war die Band unmittelbar durch Adam Levines turbulente Beziehung zu seiner Ex-Freundin Jane inspiriert worden. Der Titel Sunday Morning wurde von Kritikern mit dem jugendlichen Stevie Wonder verglichen. Hört selbst.

Zum Schluss dieser Sendung noch eine Preisfrage. Wer ist James Neville Osterberg? Ich muss gestehen, dass auch ich diese Antwort nicht gewusst hätte. Es handelt sich dabei um den US-amerikanischen Godfather of Punk, Iggy Pop. Mit der Band The Stooges veröffentlichte er 3 Alben. Nach ihrer Auflösung 1974 startete er eine Solokarriere, in der er bislang 19 Alben veröffentlichte. So auch 2016 das 17. Album Post-Pop Depression. In dem Song Sunday sehnt sich Iggy Pop nach einem erholsamen Sonntag, einer Pause von seinem Alltag. Iggy Pops Texte sind wunderbar mit einer schlüpfrigen, Bernard Edwards-artigen Bassline und einem ansteckenden Beat untermalt. Danke fürs Zuhören. Bis zum nächsten Mal bei Radio Haspel.

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Hallo ihr da draußen, einen wunderschönen guten Tag aus dem Herzen von Haspe. Ihr hört Radio Haspe und ich bin's, euer Solar Music Man Andi am Mikrofon. Schön, dass ihr eingeschaltet habt, denn jetzt wird's richtig spannend. Willkommen zur ersten Ausgabe von Alles nur geklaut, der Sendung, in der wir tief in die Welt der Coverversionen eintauchen. Hier bekommt ihr Songs, die ihr kennt und liebt, aber eben nicht in der Version, die ihr erwartet. Wir spielen die spannendsten, überraschendsten und manchmal auch frechsten Neuinterpretationen. Und natürlich verrate ich euch immer, wer das Original geschaffen hat. Also lehnt euch zurück, dreht die Lautstärke hoch und lasst euch überraschen, wie vielseitig Musik klingen kann, wenn sie ein neues Gewand bekommt. Los ging es mit dem ersten geklauten Schatz des Tages. Billy Idols Rebel Yell war in den 80ern ein rebellischer Mix aus Punk-Attitüde und Stadionrock. Him nahmen sich den Song 1999 vor und machten daraus eine Gothic-Rock-Version mit Wille Wahlos dunklem Bariton und einer Prise Melancholie. Die Band spielte das Cover oft live und Fans liebten die Mischung aus 80er-Energie und finnischem Love-Metal. Billy Idol selbst fand die Version überraschend cool, er mochte Wahlos Stimme. Das Cover half Him, sich international als ernstzunehmende Rockband zu etablieren, bevor sie mit Join Me endgültig durchstarteten, wie wohl jeder von euch weiß. Weiter geht's mit Pink Floyd. Pink Floyds psychedelisches Original ist ein Trip durch den Weltraum, hallende Vocals, experimentelle Gitarren, frühe Prog-Rock-Atmosphäre, wie man sie halt so kennt. Voivod machten daraus 1989 eine trashige, futuristische Metal-Version, die perfekt zu ihrem Science-Fiction-Image passte. Das Cover wurde zu einem ihrer bekanntesten Songs und zeigte, wie man Psychedelic-Rock in metallische Maschinenmusik verwandeln kann. Pink Floyd-Fans waren überrascht, wie gut der Song die härtere Behandlung verträgt, und Voivod bewiesen damit, dass sie musikalisch weit über Trash hinausdenken. Viel Spaß jetzt mit Voivod und Astronomy Domini im Original von Pink Floyd.

Morning Dew ist eigentlich ein Folksong über eine postapokalyptische Welt, zart, traurig und minimalistisch. Es stammt von Bonnie Dobson aus dem Jahre 1962 und war seinerzeit nicht sehr erfolgreich. Nazareth machten 1971 daraus eine wuchtige Hardrock-Nummer mit Dan Cafferty's rauer Stimme und schweren Gitarren. Die Band verlieh dem Song eine neue Dramatik, die perfekt in die frühe Hardrock-Ära passte. Viele Hörer kennen das Original gar nicht. Nazareths Version wurde zum Standard für Rockfans und ist bis heute ein Live-Favorit bei ihren Konzerten. Nazareth mit Morning Dew.

ein psychedelischer Klassiker, inklusive Browns legendärem brennenden Helm, zu sehen bei YouTube oder auf einem der Beat Club Sampler. Jeff Cooper and the Stoned Wings nahmen den Song 1972 auf und machten daraus eine rockiger, etwas erdigere Version, die in Deutschland erstaunlich populär wurde. Die Coverversion tauchte in mehreren Samplern auf und wurde ein Kultstück für Fans früher 70er Rockmusik. Arthur Brown selbst fand es immer amüsant, wie viele Bands seinen theatralischen Song neu interpretierten. Nun aber nicht Arthur Brown, sondern Jeff Cooper and the Stoned Wings mit Fire.

0: Die Anti-Nowhere League ist eine 1979 gegründete englische Punkband aus Royal Tunbridge Wells, bekannt für rohe Energie, provokante Texte und Kultsongs wie So What. 1981 war die Veröffentlichung ihrer ersten Single, eine Coverversion von Streets of London, die Platz 48 der UK-Charts erreichte. Die B-Seite So What wurde später zu ihrer berühmt-berüchtigten Bandhymne. Das Original ist ein rotziges Punkstück voller Provokation. Metallica nahm den Song 1993 auf als B-Seite und später für Garage Inc. und machten daraus eine trashige, noch dreckigere Version. Live wurde der Song zu einem Running Gag. James Hetfield kündigte ihn oft mit einem breiten Grinsen an, weil der Text bewusst übertrieben vulgär ist. Die Anti-Nowhere League war begeistert. Plötzlich kannte die ganze Welt ihren kleinen Punk-Skandalhit.
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Die Yardbirds waren eine einflussreiche britische Rockband der 1960er Jahre, bekannt dafür, dass gleich drei legendäre Gitarristen, Eric Clapton, Jeff Beck und Jimmy Page, aus ihren Reihen hervorgingen. Die Yardbirds machten Shapes of Things zu einem frühen Psychedelic-Rock-Meilenstein. Gary Moore nahm den Song 1984 auf und verwandelte ihn in ein Gitarrenfeuerwerk mit seinem typischen singenden Ton. Moores Version wurde ein kleiner Hit und zeigte, wie virtuos er Rockklassiker interpretieren konnte. Jeff Beck, der Gitarrist der Yardbirds, lobte Moores Spiel mehrfach öffentlich und für viele Fans ist Moores Version die kraftvollste überhaupt.

Die Rolling Stones machten Jumping Jack Flash zu einem ihrer größten Rockhits überhaupt. Johnny Winter nahm den Song 1971 live auf und verwandelte ihn in ein rasendes Bluesrock-Monster. Seine Slide-Gitarre, sein Tempo und seine wilde Stimme machten das Cover zu einem Klassiker. Viele Gitarristen nennen Winters Version als eine der besten Stones-Interpretationen überhaupt. Mick Jagger selbst soll gesagt haben, Winter habe den Song aufgepeppt wie ein Orkan. Hört selbst.

Preisfrage. Wer von euch kennt die Band Troglodytes? So hießen The Trogs aus Andover, Hampshire ursprünglich. Sie wurden 1964 gegründet und zählen zu den prägendsten Bands der britischen Beat- und frühen Garage-Rock-Szene. Die Trogs machten Waltzing zu einem simplen, aber eingängigen Garagenrock-Hit. Jimi Hendrix spielte den Song 1967 beim Monterey Pop Festival und machte daraus eine legendäre Performance, inklusive seinem Gitarrenopfer und Feuer. An dieser Stelle möchte ich darauf hinweisen, dass wir in unserer Legendenreihe auch eine Ausgabe haben, die sich mit diesem legendären Festival beschäftigt. Jimi Hendrix Version war roh, improvisiert und voller Feedback. Ein Moment, der Rockgeschichte schrieb. Viele Fans verbinden Waltzing heute eher mit Hendrix als mit den Trogs. Rick Presley von den Trogs sagte später lachend, er hat den Song genommen und in eine andere Galaxie geschossen.

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1: Ich begrüße euch herzlich hier zu Radio Haspe, zur Ausgabe Words, also dieser Serie. Und ich habe heute ausgewählt das Thema Tears. Tränen kennt jeder von uns, Freudentränen, Tränen des Unglücks. Manche sagen auch, Tränen sind das Blut der Seele, wie auch immer. Ich habe verschiedene Songs rausgesucht, die sich mit diesem Thema beschäftigen, die ich euch so nach und nach vorstellen möchte. Ja, beginnen wir direkt mit einem Song aus dem Jahre 1971. Zwei Gitarren geprägt von einem fantastischen Gesang des Herrn David Byron. Kein geringerer als die Band Uriah Heep mit dem Song Tears in My Eyes. Als Opener für die heutige Ausgabe von Words, Ausgabe Tears, das ist die Ausgabe 22.

Nach dem rockigen Uriah-Song, den wir als Opener hier hatten, geht es nun weiter mit der Band Arena. Ja, die werdet ihr kennen, wenn ihr Radio Hasper hört, aus den verschiedensten Sendungen, ob Long Songs, ob Hot and Blue. Drei für dich wird es oft gewünscht. Erik hat's im Programm gehabt, der Andi auch, soweit ich weiß. Und natürlich auch ich. Und natürlich haben wir sie auch hier bei Tears gefunden, mit dem Song Tears in the Rain. Ein beliebtes Motto bei dem Thema,

Wie ich schon bei dem Song von Arena anmerkte, ist dieses Bild eben Tränen im Regen überall vorhanden. Oft in der Literatur, in Gedichten, in Kurzgeschichten und natürlich in der Musik. Und neben Arena gibt's ja noch eine weitere Band, die diesen Titel gebraucht hat, nämlich Tears in the Rain. Das sind die Kanadier von der Band Triumph. Und auch sie haben sich gedacht, das muss doch mal aufgearbeitet werden, denn ich glaube, jeder von uns hat da mal Situationen gehabt, wo ihm einfach die Tränen aus den Augen liefen. Wir hoffen natürlich, dass euch jetzt alles gut geht. Wir hoffen auf bessere Zeiten. Die Kriege rundherum sind wirklich alles andere als schön, aber wir können nicht den Kopf in den Sand stecken, es nutzt alle nichts. Versucht ein wenig zu entspannen hier bei Radio Haspel. Wir geben uns Mühe, das Team von Radio Haspel und auch ich heute Abend hier oder heute Nachmittag mit der Sendung Tias hier. Und ja, der Yoshi sagt, viel Spaß damit und es geht gleich weiter mit Triumph.

Er hat mit Sicherheit auch vieles im Leben erlebt, was ihn zu Tränen gerührt hat und auch zu Tränen gebracht hat. Kein geringerer als Mr. Sloan Eric Clapton. Er war der Gott bei Cream. Er war der Sänger und Gitarrist, der Ausnahmegitarrist, der Bluesmann schlechthin, und er hatte eine enge Freundschaft zu George Harrison, doch die zerbrach daran, dass ihm George Harrison seine Frau erschwante. Nun, das ist nun mal so. Na komm, haben wirklich mal die Tränen auch. Das ist alles andere als schön. Wer es erlebt hat, der weiß, wovon ich rede. Egal, Eric Clapton machte trotz alledem weiter und er hatte Erfolge. Er war wirklich überragend stark. Doch dann dieser fürchterliche Verlust seines kleinen Sohnes. Er hat diesen Schmerz nie richtig überwunden, denke ich mal, aber er hat versucht, ihn in einen Song zu verarbeiten und mit auch der Welt zu sagen, wie schlimm es um ihn steht und um ihn stand, und dass er versteht, wie Menschen sich in solchen Situationen fühlen. Hier ist Eric Clapton mit Tears in Heaven. Ich bitte, geht in euch und denkt drüber nach. Dankeschön.

wagen wir eine kleine Zeitreise in das Jahr 1986. Seit einigen Jahren hat sich eine Band einen Namen geschaffen, die geführt wird von Mitch Ure, kein geringerer als Ultravox. Und es ist auch die Zeit der Musikvideos, die die Verkäufe der verschiedenen Platten unterstützen sollen. Und so geschieht Folgendes. Die Katastrophe von Tschernobyl, das ukrainische Kraftwerk, was in die Luft fliegt und halb Europa verseucht und bis heute immer noch ein Problem darstellt. Und dann ist dieses Video. Ein Liebespaar, eng bekleidet oder dünn bekleidet, tanzt nochmal im Nebenraum nicht das Baby. Und der Song heißt Dancing with Tears in My Eyes. Die tanzen noch einmal und sie wissen, der Abschied ist nahe. Und am Schluss die Katastrophe, man sieht, wie die Fenster aufgerissen werden oder eingedrückt werden und vermutlich eine fürchterliche Explosion dem Ganzen ein Ende schafft. Ultravox haben immer wieder Musik gemacht, die beeindruckend war, aber dieser Song ist für mich bis heute unschlagbar das Beste, was sie jemals gemacht haben. Begrüßt mit mir Ultravox und den Song Dancing with Tears in My Eyes. Danke.

Die folgende Band habe ich bei meinem ersten Besuch in Schottland 1992 kennen und schätzen gelernt und ja, lieben gelernt, muss man schon sagen, oder darf man auch sagen. Es handelt sich um die Band Skin. Ich weiß gar nicht, 2 oder 3 Alben haben sie rausgebracht und dann war leider Schluss mit der Band. Die haben sich aufgelöst und ich muss sagen, es war sehr traurig, das zu erfahren. Und ich habe mit viel Glück mal etwas wieder von Skin gefunden, was zu Hause in meiner Plattensammlung oder CD-Sammlung steht. Ich habe hier für die heutige Sendung ausgesucht für die Word-Sendung Skin und natürlich Which Are the Tears einen passenden Titel ausgesucht, der sich mit dem Thema auch beschäftigt. Ich wünsche euch viel Spaß bei der Band Skin und wer sie noch nicht kennt, ich kann euch versprechen, ihr werdet begeistert sein. Euer Yoshi hier bei Radio Haspe und Words Tears.

Clowns, die eigentlich dafür gedacht sind, dass sie lachen, haben oftmals Tränen angemalt im Gesicht. Tears of a Clown. Tränen eines Clowns. Ja, der eigentlich verlustig sein sollte, aber der hinter dem vielleicht auch vieles durchgemacht hat, man weiß es nicht. Es ist auch so eine Symbolik in der Literatur und in der Musik. Und diesmal interpretiert von der Band Iron Maiden. Ja, Freunde. Hier haben wir die tollste Abwechslung, auch wenn es um ein Thema geht, das Thema Tears. Und hier sind sie, Iron Maiden mit Tears of a Clown, präsentiert bei Radio Aspe. Am Mikrofon, euer Yoshi.

Er kam als ganz junger Mann als Ersatz für Ian Gillan zu Deep Purple, kein geringerer als David Coverdale. Doch er hatte einen schweren Stand. Probleme mit Richie Blackmore und hinzu kamen Glenn Hughes, der Bassist, der auch Sänger bei Trapez war und sich mit ihm um die Gesängerkrone stritt. Coverdale war mit Sicherheit noch nicht so weit, dass er zum Spitzensänger wurde, aber dann änderte sich das. Er gründete die Band Whitesnake, begann mit einem fantastischen Bluesrock, unter anderem mit dabei John Lord und Ian Paice von Deep Purple ganz am Anfang, änderte dann seinen Sound in einen schweren Hardrock mit zum Teil wirklich tollen Bluesnummern, die hatte er immer noch im Gepäck gehabt und ja, und eine von diesen ist natürlich der Song Too Many Tears. Eigentlich recht kommerziell für Whitesnake und David Coverdale, aber ein gelungener Song und passend, absolut passend zum heutigen Thema Tränen, sprich Tears.

den nachfolgenden Sänger hat sein Vater unterstützt mit den Worten, so hat man das zitiert, entweder er kriegt eine Gesangsanlage oder der geht im Knast. Ja, das war der junge Mann aus Birmingham, der so ein bisschen durchgedreht war, schon immer Drums auch durchgedreht war, sich mit Größeren anlehnte und wenn er verdroschen wurde, dann dachte er, war das alles? Ja, es war Ozzy Osbourne. Und nach seiner Zeit bei Black Sabbath eben mit Tommy Iommi und Konsorten erfand er sich neu oder seine Frau hat ihn neu erfunden. In Verstärkung mit Lee Kerslake von New Reap, ehemaliger Drummer und Bob Daisley, ein Bassist, der wirklich weltweit auch bekannt war, gründete er seine Ozzy Osbourne Band und hier haben wir No More Tears. Damals aber schon in neuer Besetzung, ohne Lee und ohne Bob, die damals zurückgekehrt waren zu Uriah Heep. Viel Spaß mit No More Tears.

Das Besondere an so einer Sendung wie Words ist es, dass man verschiedene musikalische Stile verbinden kann. Verschiedene Bands natürlich und alles zu einem Thema, denn jeder hat auch eine andere Vorstellung, was Tears bedeutet, in welchem Zusammenhang auch geschieht. Jetzt habe ich ausgesucht für euch mal was ganz anderes, das ist Wolfsbane, Tears from a Fool. Auch das, ich denke mal, ist eine passende Nummer hier zum Thema und es soll der Abwechslung gereicht werden. Das ist, denke ich, die Grundlage von Radio Haspe. Und das setze ich gerne fort.

Die bundesdeutsche Rockband Easy Living, den Namen kann man sich ein wenig ableiten von einem bestimmten Song der Band Uriah, natürlich Easy Living, haben es auch einmal versucht, mit Tears ins Geschäft zu kommen, im wahrsten Sinne des Wortes. See the Tears ist von Easy Living, einer Band, die so Richtung Bonfire geht und auch aus diesem Umfeld stammt und versucht hat, sich hier in Deutschland zu etablieren oder auch international zu etablieren. Hat nicht ganz so geklappt, aber sie haben ein paar ganz tolle Songs rausgebracht und einer davon ist, wie ich finde, See the Tears, Easy Living hier für euch.

Um das Leben der folgenden Sängerin zu beschreiben, bedarf es fast schon einer eigenen Sendung. Aber wir haben ja nur beschränkt Zeit, denn wir wollen ja alle Titel hier heute noch gespielen in diesen 2 Stunden. Ich sag nur eins, Marianne Faithfull. Der Name ist ein Gedicht, finde ich. Musikalisch wie abenteuerlich ihr Leben war, so dieser wunderbare Song hier, As Tears Go By. Ein Klassiker hier unter den zum Teil neueren Sachen und ich finde, er ist passend hier und ich bedanke mich bei Marianne, dass wir sie hier spielen dürfen. Vielen Dank dafür.

Der folgende Musiker begann mit einer Band, die ich im wahrsten des Wortes zum Einschlafen finde. Kein geringerer als Police. Ich habe sie gesehen 1978 auf meinem Festival. Das war das British Rock Festival und sie spielten unter anderem hinter Dire Straits. Die waren ja schon damals so anfangs noch so ein bisschen lahm gewesen und danach Police und zwischendurch war ich im Konzert weggenickt. Kein Problem. Gut, Police war nie so mein Ding, aber Sting hat meiner Meinung nach richtig tolle Musik gemacht und deswegen habe ich ihn jetzt ja auch hier drin. Nicht nur wegen seines Titels, das mit dir zu tun hat, sondern weil ich sagen muss, ich finde ihn einen wirklich hervorragenden Künstler. Und hier ist er nun, Sting mit Driven to Tears. Freut euch auf Sting hier bei Radio Haspel.

Und noch einmal reisen wir ins Land der Holzfäller, Grizzlybären und des Ahornsirups nach Kanada. Ja, die haben es ja auch nicht so leicht mit dem Herrn, der neben ihnen wohnt aus der USA. Aber wir haben Helix hier. Helix, eine richtig klasse kanadische Band. Die hat so ein paar Erfolge auch hier in Europa gefeiert und ich habe hier den Titel für ausgesucht. Tears. Hier für euch Helix bei Radio Haspe in der Sendung World Tears.

Und noch einmal zum Thema, und weil es meine Lieblingsband ist, Uriah Heep, mit einem ganz anderen Sound. Viele Jahre später, nachdem Tears in My Eyes der Opener war, kommen Uriah Heep mit Tears of the World vom Album Wake the Sleeper. Viel Vergnügen mit Uriah Heep zum zweiten.

Ob die Band das Zitat von Kurt Tucholsky kennt, weinen ist mehr als sterben, ich weiß es nicht. Ich habe ausgesucht von Crematory, Tears of Time. Ja, wir wissen ja, Kurt Tucholsky, der flüchtete vor den Nazis nach Schweden, lernte die Sprache dort aber nicht richtig und nahm sich aus Verzweiflung das Leben. Weinen ist mehr als sterben, Kurt Tucholsky.

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1: In der Gothic-Szene waren sie sehr bekannt, die deutsche Formation Dreadful Shallows. Sie lösten sich auf und spielten als Seraphim weiter. Doch Begel und ich hatten das große Glück, sie einmal zu sehen. Noch einmal zur Originalbesetzung Dreadful Shallows in einem Konzert in der Zeche Karl. Dort spielten sie alle LPs oder CDs, die sie rausgebracht hatten, in einem fantastischen Konzert. Ich habe ausgesucht für die heutige Sendung A Sea of Tears.

Viele Jahrzehnte war er der Mann neben Ian Anderson, Martin Barra, der Gitarrist von Jethro Tull. Doch dann haben sich irgendwann einmal so überworfen, es gab keine Zusammenarbeit mehr. Und so machte Martin dann so seine Solo-Sachen. Ich habe auch so von ihm, diesem grandiosen Gitarristen, Spanish Tears, viel Spaß damit.

So, zwei Songs habe ich noch. Wir beginnen mit Judas Priest und Here Come the Tears und dann Greg Elmer mit Tears, Tears, Tears. Dann haben wir 2 Stunden Words, Tears hinter uns gebracht. Ich hoffe, ihr hattet viel Spaß mit der Sendung und schaltet demnächst wieder ein, wenn es heißt Radio Haspe. Bei den vielen tollen Programmen, die wir euch bieten, ist für jeden was dabei. Das kann ich euch versprechen. Oder ihr macht mit bei Dreifeldig oder stimmt ab bei den anderen Sachen hier. Zum Beispiel das wunderbare Wichteln. Wir haben es jetzt im aktuellen noch bis zum 30.04. Das Top-Wichteln, danach kommt wieder das Schrott-Wichteln. Hört einfach mal rein, schaut euch die Internetseite an, geht mal auf unseren YouTube-Kanal. Ich wünsche euch alles Gute, der Yoshi. Bis demnächst.

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0: Hallo ihr da draußen.
1: Willkommen zur 18. Words-Ausgabe bei Radio Haspe. Heute dreht sich alles um die Worte Dance bzw. Tanz. Frauen gehören zu den prägenden Acts der deutschen Neofolk-Szene. Ihre Musik verbindet mittelalterliche Instrumente wie Drehleier, Nickelharper und Schalmei mit modernen Arrangements. Santiano wiederum ist eine der erfolgreichsten deutschen Bands im Bereich Seemannslied und Folkrock. Ihr Sound basiert auf Shanties, Country- und Rock-Elementen. Wenn beide Namen in einem Track auftauchen, steht dahinter meist die Idee, traditionelle Melodik mit stadiontauglichem Chorfeeling zu verbinden. Ideal für Festivals und große Bühnen. Faun sind bekannt für aufwendige Live-Shows und historische Repertoires, Santiano für eingängige Refrains und große Publikumsbeteiligung. Tanz mit mir funktioniert deshalb als Brücke. Es nimmt alte Tänze und Melodien ernst, verpackt sie aber so, dass auch ein großes Publikum mitsingen kann. Für Radio Haspe heißt das, ein Track, der Tradition und Gegenwart zusammenbringt und live garantiert für Gänsehaut sorgt, wie ihr bestimmt gerade gemerkt habt. Die erste allgemeine Verunsicherung, kurz EAV, ist in Österreich eine Institution für satirischen Poprock. Ihre Texte sind pointiert, oft politisch-gesellschaftlich und voller Wortwitz. Tanz, Tanz, Tanz stammt aus ihrer Phase, in der die Band mit ironischen Kommentaren zur Alltagskultur große Erfolge feierte. Die EAV kombinierte eingängige Melodien mit bissigen Texten. Das machte sie in den 80ern und 90ern in Österreich und Deutschland populär. Ein typischer EAV-Song ist gleichzeitig Ohrwurm und Kommentar. Man singt mit und hinterher bleibt der Gedanke hängen. Die Band hat zahlreiche Alben veröffentlicht und ist für ihre theatralischen Live-Shows bekannt gewesen. In der Words-Reihe passt Tanz, Tanz, Tanz perfekt. Es ist ein Tanzlied, das zugleich eine kleine Gesellschaftsdiagnose liefert und das Publikum zum Schmunzeln bringt.

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Ruskaya aus Wien mischt Ska, Polka, Rock und russische Folklore zu einem sehr eigenen Party-Sound. Die Band ist für ihre energiegeladenen Festivalauftritte bekannt. Habe ich selbst schon erlebt. Geil. Ihre Songs sind oft tanzbar, laut und voller Bläserhooks. Ideal für Open-Air-Publikum. Tanzi Tanzi steht exemplarisch für diese Mischung. Treibende Beats, Bläserarrangements und ein Refrain, der sofort zum Mitklatschen einlädt. Ruskaya haben sich in der europäischen Szene als Live-Act etabliert und touren regelmäßig auf Festivals, wo ihre Mischung aus Slapstick-Humor und musikalischer Präzision gut ankommt. Für Radio Haspe ist das ein Track, der die Tanzfläche aufreißt. Kein intimes Liebeslied, sondern ein kollektives Tanzversprechen, das die Leute von den Sitzen reißt. Also Tisch beiseite und ab geht's!

Kommen wir nun zu einer großen Dame der Musik. Private Dancer ist mehr als ein Songtitel. Es ist das Album, mit dem Tina Turner 1984 ihr weltweites Comeback schaffte. Ich habe sie damals in der Zeche Bochum gesehen, kurz bevor sie diesen Durchbruch mit dieser Langspielplatte hatte. Das Album verkaufte sich millionenfach und brachte Tina Turner zurück an die Spitze der Pop- und Rockcharts. Hits wie What's Love Got To Do With It machten sie zur globalen Superstar-Ikone. Der Titeltrack selbst wurde von Mark Knopfler geschrieben und zeigt Turners Fähigkeit, Intimität und Bühnenpräsenz zu verbinden. Sie singt mit rauer, zugleich verletzlicher Stimme. Tina Turners Karriere ist eine der bemerkenswertesten Wandlungen der Popgeschichte. Von der Rhythm and Blues-Ära mit Ike Turner bis zur Solo-Ikone der 80er. Private Dancer steht für die Verbindung von Tanz, Glamour und einer Sängerin, die sich neu erfand. Für unsere Sendung ist das ein Klassiker, der zeigt, wie Tanz auch als Metapher für Beruf, Bühne und Selbstbehauptung funktionieren kann.

sind bekannt für große, mitreißende Shows, bei denen das Publikum oft in Kostümen bzw. Gewandung erscheint. In der Words-Reihe zeigt dieser Song, wie Tanz in der Szene nicht nur folkloristisch, sondern als gemeinschaftliches Ritual gelebt wird. Laut, feierlich und mit viel Pyrotechnik auf der Bühne.

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1: Als nächstes habe ich jetzt was für Kollege Joschi. Uriah Heep gehören zu den langlebigen Größen des britischen Hard- bzw. Prog-Rocks und ihr Sound ist geprägt von Hammond-Orgeln, mehrstimmigen Vocals und melodischen Gitarren. The Dance ist ein Song, der die theatralische Seite der Band zeigt. Große Arrangements, dramatische Gesangslinien und eine Produktion, die für die Bühne gedacht ist. Uriah Heep hatten in den 70ern und 80ern besonders in Europa eine treue Fanbasis und sind für ihre ausgedehnten Live-Performances bekannt. Die Band hat zahlreiche Besetzungswechsel erlebt, blieb aber stilistisch markant. In unserer Sendung steht Dance für die Verbindung von Rocktheater und tanzbarer Energie. Ein Stück, das live oft als Höhepunkt funktioniert und die Fans zum Mitsingen bringt. Momentan sind sie auf ihrer weltweiten Abschiedstournee.

Kommen wir nun zu einer Frau, die ein grandioses Konzert in der Alhambra gegeben hat. Absolut sehenswert. Rowena McKennitt ist eine kanadische Musikerin, die keltische, mittelalterliche und orientalische Einflüsse zu einem sehr eigenen atmosphärischen Folksong verbindet. The Mama's Dance wurde in den 90ern zu einem ihrer bekanntesten Songs und erreichte in einigen US-Charts hohe Platzierungen. Ein Remix trug zusätzlich zur Radiopräsenz bei. McKennitts Arrangements sind reich an historischen Anklängen und akustischen Farben. Harfe, Akkordeon, Streichinstrumente und ihre klare Stimme prägen den Klang. Der Song greift die Tradition der Mamaspiele auf, also volkstümliche Theater- und Tanzformen, und übersetzt sie in ein modernes, radiotaugliches Format. Lorena McKennitt mit The Mama's Dance.

Unsere musikalische Reise führt uns nun in unser Nachbarland Holland. Kajak sind eine niederländische Progressiv-Pop-Band, die seit den 70ern aktiv ist. Ihr Song Starlight Dancer ist Titelstück eines ihrer bekanntesten Alben. Kajak verbindet symphonische Elemente mit eingängigen Melodien. Das macht sie zu einer der beständigsten Prog-Formationen aus den Niederlanden. Die Band hatte in Europa moderate Erfolge und ist besonders bei Fans von melodischem, arrangiertem Rock sehr beliebt. Starlight Dancer steht für diese Mischung aus Melodie, Harmonie und leicht Prog-Touch. Kein Tanzbodenbanger, aber ein Song, der durch seine Atmosphäre zum leichten Schwingen einlädt.

Black Sabbath sind die Pioniere des Heavy Metal. Ihr Katalog reicht von dummigen Riffs bis zu überraschenden stilistischen Ausflügen. Auf einigen Alben finden sich Stücke, die weniger nach klassischem Metal klingen und stattdessen jazzige oder experimentelle Elemente zeigen. Air Dance ist ein Beispiel für solche Momente, in denen die Band mit anderen Klangfarben spielte. Black Sabbath prägten das Genre nachhaltig und beeinflussten zahllose Bands. Besetzungswechsel und Solokarrieren der Mitglieder gehören zur Bandgeschichte. In der Words-Reihe ist Air Dance ein Hinweis darauf, dass Tanz im Rock nicht nur körperlich, sondern auch als musikalische Bewegung verstanden werden kann. Als Luftzug, als Groove, als überraschende Wendung im Arrangement. Black Sabbath mit Air Dance.

Und noch einmal geht's Richtung Mittelalter. Tanzwut entstand aus Mitgliedern der Mittelalter-Folkszene und verbindet Dudelsäcke und mittelalterliche Melodien mit harter Elektronik und Rockwaves. Die Band prägte das Genre Mittelalter-Rock Industrial in Deutschland und ist für energiegeladene Live-Shows sehr bekannt. Das selbstbetitelte Debütalbum etablierte ihren Sound. Treibende Beats, martialische Dudelsackhooks und eine Bühnenästhetik, die Mittelalterromantik mit moderner Härte verbindet. Tanzwut trifft häufig auf Festivals auf, die sowohl Rock- als auch Mittelalterpublikum anziehen. Für Radio Haspel ist das wiederum ein Paradebeispiel dafür, wie Tanzwut als Begriff Programm ist. Kollektive Ekstase, die sowohl historisch als auch zeitgenössisch funktioniert. Es darf gepokt werden.

zum Schluss des ersten Teils von Words 18 ein echter Popklassiker. The Safety Dance von Man Without Hats wurde Anfang der 80er zum internationalen Hit und ist bis heute ein Synonym für unbeschwertes Tanzen. Ivan Doroschuk schrieb den Song als Reaktion auf eine Club-Erfahrung, in der Pogo-Tanzen nicht gern gesehen war. Der Text ist eine ironische Verteidigung des freien Tanzens. Der Song erreichte hohe Chartplatzierungen, insbesondere in Nordamerika, und das zugehörige Video lief massiv auf MTV, was den Hit weiter befeuerte. The Safety Dance ist ein Beispiel dafür, wie ein einfacher, eingängiger Refrain und ein markantes Synthesizer-Arrangement einen Song zur Pop-Hymne machen kann. Für unsere Words-Ausgabe ist das der perfekte Abschluss. Ein Tanzlied, das Freiheit feiert und das Publikum zum Mitmachen einlädt. Wir hören uns.

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4: Ein herzliches Hallo an alle Musikbegeisterten da draußen. Hier ist Radio Haspe und ihr hört eine brandneue Ausgabe von Elkes bunte Musikwelt. Ich bin Elke und ich freue mich riesig, dass ihr heute wieder mit dabei seid, wenn wir gemeinsam die 30. Runde dieser musikalischen Reise drehen. Ich habe mich für heute wieder tief in mein Archiv begeben und eine Auswahl getroffen, die den Namen der Sendung wirklich verdient. Es erwartet euch eine Mischung, die keine Grenzen kennt. Wir haben heute alles dabei, von den ganz großen Rocklegenden, die Musikgeschichte geschrieben haben, über moderne Popklänge bis hin zu ganz seltenen Perlen, die man im Radio viel zu selten zu hören bekommt. In dieser Stunde geht es um die pure Leidenschaft für handgemachte Musik und um die Geschichten, die in den Melodien stecken. Also lehnt euch zurück, schaltet den Alltag für einen Moment aus und dreht die Lautstärke ein ordentliches Stück höher. Wir starten diese 30. Sendung ohne langes Fackeln mit einem gewaltigen Riffgewitter. Den Anfang macht die Urgewalt von AC/DC, die uns mit Bon Scott am Mikrofon zu den Dirty Deeds Done Cheap entführt. Das ist Rock'n'Roll in seiner reinsten und ehrlichsten Form. Und weil wir gerade so richtig in Fahrt sind, legen wir direkt mit einer tollen Band nach. Y&T. Ihr Song Don't Stop Running ist ein melodisches Hardrock-Brett, das perfekt zeigt, warum dieser Sound niemals altert. Hier auf Radio Haspe wird jetzt ordentlich in die Saiten gegriffen, also Lautstärkeregler nach rechts.
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Jetzt wird es richtig spannend in unserem Mix, denn in Elkes bunte Musikwelt 30 machen wir die Kontraste heute besonders groß. Wir springen in die Moderne zu einer Frau, die derzeit alle Rekorde bricht. Taylor Swift. Ihr Song Ready for It zeigt mit seiner druckvollen Produktion, dass auch im modernen Pop eine unglaubliche Energie und Kämpfernatur stecken kann. Direkt danach wird es wieder erdig, tiefgründig und wunderbar bluesig mit den Legenden von Free. Paul Rogers unverkennbare Stimme in Sail On bringt uns diesen ehrlichen Sound der frühen 70er zurück. Viel Spaß mit diesem abwechslungsreichen Doppelpack.

Wir tauchen nun noch ein wenig tiefer in die Musikgeschichte ein und graben eine echte Rarität für die Kenner unter euch aus. Die Band The Gods zeigt uns mit To Samuel a Son, wie experimentierfreudig die Rockwelt damals war. Eine faszinierende Keimzelle, in der spätere Legenden wie Ken Hensley ihre ersten Spuren hinterließen. Und weil wir gerade in diesem Dunstkreis sind, bleiben wir direkt bei den Meistern der Atmosphäre. Uriah Heep. Ihr Song Woman of the Night ist ein fantastisches Beispiel für anspruchsvolles Songwriting und eine ganz eigene Klangwelt. Eine Reise zurück in die goldene Ära, exklusiv hier bei Elkes Bunte Musikwelt 30.

Jetzt ist es Zeit für große Melodien und echtes Rockhandwerk vom Feinsten. Hier in Elkes bunte Musikwelt 30 auf Radio Haspel feiern wir jetzt den klassischen britischen Sound mit den Pionieren der New Wave of British Heavy Metal Ära, Praying Mantis. Ihr Song Panic in the Street ist ein melodisches Juwel, das sofort ins Ohr geht. Und weil wir gerade bei großen Gefühlen sind, hören wir danach White Line. Mike Tramp zeigt uns mit der wunderschönen Ballade When the Children Cry, wie man eine Botschaft mit Tiefgang verfasst, die bis heute nichts von ihrer Kraft verloren hat. Zwei Songs, die beweisen, dass handgemachter Rock einfach zeitlos ist.

Es ist Zeit für Saitenzauber auf allerhöchstem Niveau, denn ein deutscher Gitarrengott übernimmt das Kommando. Michael Schenker bringt uns mit Sail the Darkness einen modernen Hardrock der Extraklasse. Virtuos, düster und absolut kraftvoll. Und als ob das nicht schon genug Energie wäre, folgt direkt im Anschluss ein echtes Gipfeltreffen der Metal-Giganten. Unsere Metal-Queen Doro Pesch und der Metal-Gott Rob Halford höchstpersönlich machen gemeinsam mit dem Klassiker Living After Midnight die Nacht unsicher. Ein Kontrastprogramm, wie es nur in Elkes bunte Musikwelt 30 vorkommen kann.

Wir biegen auf die Zielgerade ein, mit einem gewaltigen Dreierpack, das keine Wünsche offen lässt. Zuerst hören wir die Reibeisenstimme des deutschen Metals, Udo Dirkschneider, mit seiner ganz eigenen packenden Interpretation von Faith Healer. Danach wird es monumental und episch mit den schwedischen Panzern von Sabaton und ihrem Kracher Angels Calling. Und um diese 30. Sendung gebührend abzurunden, hören wir zum finalen Ausklang die Kanadier von April Wine. Rock Myself to Sleep ist der perfekte Rausschmeißer, um euch mit einem Lächeln aus der Sendung zu entlassen. Das ist mein Dankeschön an euch für eure Treue. Jetzt wird noch einmal alles aus den Boxen herausgeholt, aber vorher verabschiede ich mich noch. Das war die 30. Ausgabe von Elkes bunte Musikwelt hier auf Radio Haspel. Ich bin Elke und ich möchte mich noch einmal von ganzem Herzen bei euch fürs Einschalten, fürs Zuhören und für eure Begleitung bei inzwischen 30 Ausgaben meiner Sendung bedanken. Musik ist die beste Medizin und die Sprache, die uns alle verbindet. Sie hilft uns durch schwere Zeiten und macht die guten Momente noch schöner. Ich hoffe, diese bunte Mischung von AC/DC bis April Wine hat euch genauso viel Freude bereitet wie mir, als ich sie zusammengestellt habe. Ich verabschiede mich aus der Sendung und wünsche euch eine wunderbare Zeit. Ich freue mich schon auf die nächste gemeinsame Reise durch meine bunte Musikwelt. Passt auf euch auf, bleibt gesund und vor allem bleibt musikalisch. 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Und falls ihr noch mal in eine der vielen tollen Sendungen von Brady, Yoshi, Andy, Lenny oder mir reinhören wollt, die euch besonders gefallen hat, findet ihr diese sicher auch in der regelmäßig aktualisierten YouTube-Mediathek von Radio Haspel. Tschüss und bis bald, eure Elke!

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Hallo ihr da draußen. Willkommen zu Legenden Nummer 23. Heute mit einer Band, die Rockgeschichte nicht nur geschrieben, sondern in die Bühne geritzt hat. The Who. Vier Männer, die lauter waren als ihre Verstärker, wilder als ihre Fans und kreativer als jede andere Band ihrer Zeit. Wir reisen durch Soloprojekte, Rockopern, Skandale, Explosionen und geniale Songs. Ein Song wie ein Molotow-Cocktail. Das war My Generation. Es ist die musikalische Geburtsstunde der Rebellion. 1965 veröffentlicht, erreichte er Platz 2 der britischen Charts und wurde zur Hymne einer ganzen Jugendbewegung. Legendär, Roger Daltreys Stottern im Refrain. Viele dachten, es sei ein Gag. Tatsächlich war es Pete Townsends Idee, um die Unsicherheit der jungen Generation hörbar zu machen. Und Keith Moon? Der zerstörte bei der TV-Premiere fast das komplette Drumset. So eben. Hören wir nun ein wunderschönes Duett zweier britischer Songwriter-Legenden. Rough Mix entstand, als beide Musiker eine Pause von ihren Bands brauchten. Der Fun Fact, die Sessions waren so entspannt, dass Townsend später sagte, es war das erste Album meines Lebens, bei dem niemand geschrien hat. Chartmäßig war es kein Riese, aber ein Geheimtipp für echte Fans. Hören wir Pete Townsend und Ronnie Lane mit Hard to Hang.

John Entwistle, der von allen nur The Ox genannt wurde, war nicht nur der Bassist, er war ein musikalisches Kraftwerk und er war der Einzige, der Noten lesen konnte. Seine Live-Version von Shaking All Over zeigt, warum er oft als bester Rockbassist aller Zeiten bezeichnet wird. Sein Basssound so laut, dass die Crew ihn manchmal runterregeln musste, damit die Halle nicht vibrierte wie ein Erdbeben.

Ice Moon sprengte indes in Hotels regelmäßig Toiletten, aus künstlerischen Gründen, wie er es nannte. Was nun folgt, ist ein Song über eine Spinne und einer der düsteren Who-Tracks überhaupt. Geschrieben von John Entwistle nach einer durchzechten Nacht mit Bill Wyman von den Rolling Stones. Entwistle sagte später, wir wollten uns gegenseitig mit Songtiteln schocken. Ich habe gewonnen. Live war der Song ein Publikumsliebling, auch wegen Entwistles tiefem Death Growl.

Sänger Roger Daltrey wurde einmal aus der Band geworfen, wegen einer Prügelei. Dann kam Rogers erster Solo-Single und wurde gleich ein Hit. Platz 5 in Großbritannien. Der Song markierte seinen Schritt aus dem Schatten der Band, während The Who gerade eine Schaffenspause einlegt. Daltrey sagte später dazu: "Ich musste rausfinden, ob ich auch ohne Pete singen kann." Spoiler, er konnte.

Keith Moon, der verrückteste Drummer der Rockgeschichte, veröffentlichte 1975 sein einziges Soloalbum. One Night Stand ist typisch Moon. Laut, chaotisch, charmant. Anekdote am Rande, Moon bestand darauf, auf dem Album nicht Schlagzeug zu spielen. Warum? Ich wollte mal hören, wie es klingt, wenn andere den Job ruinieren, sagte er. Keith Moon nannte sich selbst Moon the Loon, was bedeutet so viel wie Spinner.

Pete Townsend hielt den Song I Can See For Miles für das Beste, was er je geschrieben hatte. Er war überzeugt, dass es ein Nummer-1-Hit wird. Am Ende wurde es nur Platz 10 in den USA. Gizmoons Drumming ist hier so explosiv, dass viele Drummer den Song als Moonies Meisterstück bezeichnen. Ein Klassiker, der bis heute nichts von seiner Wucht verloren hat. Gizmoon spielte einmal ein Konzert mit nur einem Drumstick. Den zweiten hatte er verloren.

Alice Cooper, Joe Perry und Johnny Depp, die Hollywood Vampires, nahmen sich 2015 den Who-Klassiker My Generation vor. Live in Rio vor 100.000 Fans wurde daraus eine Hardrock-Explosion. Alice Cooper sagte nach dem Konzert, wenn du My Generation spielst, musst du es so laut machen, dass die Erde wackelt. Mission accomplished.

Das nun folgende Magic Bus ist einer der groovigsten Who-Songs überhaupt. Der Rhythmus basiert auf einem Bodidli-Beat und live wurde der Song oft auf über 10 Minuten ausgedehnt. Fun Fact, Pete Townshend hasste es, den Song zu spielen. Das Publikum liebte ihn dafür umso mehr. The Who mit Magic Bus.

Quadrophenia ist das sechste Studioalbum von The Who, das am 26. Oktober 1973 als Doppelalbum veröffentlicht wurde. Es ist die dritte Rockoper der Gruppe. Die vorherigen beiden waren das Mini-Oper-Lied A Quick One While He's Away von 1966 und das Album Tommy von 1969. Die Geschichte spielt 1965 in London und Brighton und folgt einem jungen Moderator namens Jimmy und seiner Suche nach Selbstwertgefühl und Bedeutung. 2015 gab es eine orchestrale Neuinterpretation des Quadrophenia-Klassikers. Townsend wollte beweisen, dass seine Rockoper auch im Konzertsaal funktioniert. Und das tat sie. Die Kritiken waren begeistert. Rock trifft Royal Albert Hall, schrieb die Times. Ein majestätischer Moment für Who-Fans.

Tommy war die erste Rockoper der Musikgeschichte, die verfilmt wurde. Die Filmversion von Tommy war ein wilder Trip und dieser Song ist einer der Höhepunkte. Jack Nicholson singt hier tatsächlich selbst, obwohl er kein Sänger ist. Roger Daltrey bemerkte dazu, Jack hat's nicht gut gemacht, aber er hat's mit Stil gemacht. Der Film wurde für 2 Oscars nominiert und ist bis heute Kult.

Am Ende von Teil 1 unserer Legendenreihe, Ausgabe Nummer 23, rund um die Band The Who, beende ich mit dem großen Abschluss der Rockoper Tommy. Ein Song über Befreiung, Selbstbestimmung und den Mut, sich gegen Autoritäten zu stellen. Live wurde der Refrain See Me, Feel Me zu einem der emotionalsten Momente jeder Who-Show. Woodstock 1969, Sonnenaufgang, 400.000 Menschen, Gänsehaut pur. Wir hören uns.

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Hallo ihr da draußen, hier ist Radio Hasper am Mikrofon, Solar Music Man Andy mit der Legendensendung Nummer 23 rund um die Superband The Who. Wir starteten mit einem Song, der so ehrlich ist, dass es fast wehtut. However Much I Boost stammt aus dem Jahr 1975 vom Album The Who by Numbers. Pete Townshend schrieb ihn in einer Phase, in dem er mit Alkohol und Selbstzweifeln kämpfte. Roger Daltrey weigerte sich, den Song zu singen. Er sagte, das ist Pete's Schmerz, nicht meiner. Also singt Townshend selbst. Und genau das macht den Song so roh und menschlich. Weiter geht's mit Townshend Solo. Face to Face erschien 1980 auf Empty Glass, einem Album, das viele Kritiker als Townshends bestes Solo-Werk sehen. Der Song zeigt seine lyrische Stärke, introspektiv, verletzlich, aber immer mit diesem typischen Townshend-Biss. Das Album war erfolgreicher als manche Who-Platten der späten 70er, was selbst Pete ziemlich irritierte.

Beim nächsten Song interpretiert Roger Daltrey einen Who-Klassiker neu. Seine Version von I'm Free erschien 1972 auf seinem Solo-Debüt, schlicht Daltrey genannt. Der Song bekommt durch seine Stimme eine andere Farbe, weniger Rockoper, mehr Soul. Daltrey sagte dazu: "Ich wollte zeigen, dass ich mehr bin als der Typ, der schreit. Diese Mission ist ihm gelungen."

Jetzt wird's blau, laut und sehr perkussiv. Die Blooming Group nahm sich 2003 Barbara O'Reilly von The Who vor und verwandelte diesen Who-Klassiker in ein rhythmisches Spektakel. Der berühmte Synth-Loop stammt übrigens aus einer Komposition, die Townsend ursprünglich für ein spirituelles Computerprojekt namens Lifehouse schrieb. Heute ist Barbara O'Reilly einer der meistgespielten Stadionsongs der Welt.

1978 erschien Who Are You und wurde einer der größten Hits der Band. Tragischerweise war es das letzte Album mit Keith Moon. Die berühmte Zeile I woke up in a Soho doorway basiert auf einer echten Nacht, in der Townsend nach einem Kneipenabend von der Polizei aufgeweckt wurde. Der Song erreichte Platz 18 in den USA und wurde später zur Titelmusik von CSI. Ihr werdet euch erinnern.

Der deutsche Gitarrist Axel Rudi Pell nahm 2007 eine kraftvolle Hardrock-Version des Klassikers Won't Get Fooled Again auf. Dieser Titel stammt ursprünglich aus dem Jahr 1971 vom Album Who's Next. Der berühmte Schrei von Roger Daltrey gilt als einer der ikonischsten Momente der Rockgeschichte. Pells Version zeigt, dieser Song funktioniert in jedem Jahrzehnt. Headbangers Ball.

Der Titel Free Me stammt aus dem Jahr 1977 und wurde für den Film McWeeker aufgenommen, in dem Roger Daltrey die Hauptrolle spielte. Der Song ist kraftvoll, dramatisch und zeigt Daltreys Fähigkeit, Emotionen mit purer Stimmgewalt zu transportieren. Der Film basiert auf einer wahren Geschichte und Daltrey war so überzeugend, dass viele Zuschauer dachten, er sei wirklich ein Ex-Häftling.

1975 spielte Elton John in der Tommy-Verfilmung den Pinball Wizard und lieferte eine der legendärsten Szenen des Films. Seine Version wurde ein Hit und erreichte Platz 7 in Großbritannien. Elton sagte später: "Ich habe den Song geliebt, aber diese riesigen Plateauschuhe waren der wahre Endgegner." Ein Klassiker, der bis heute Spaß macht.

2006 veröffentlichten Glenn Tipton, Gitarrist von Judas Priest, Cozy Powell bekannt durch sein Mitwirken bei Rainbow und John Entwistle das Album Edge of the World. Never Say Die ist ein wuchtiger Hardrock-Track, der zeigt, wie vielseitig Entwistle war. Der Song wurde erst nach seinem Tod veröffentlicht. Ein spätes, aber kraftvolles Vermächtnis des Ox.

Zum Abschluss des zweiten und letzten Teils unserer Sendereihe Legenden Nummer 23 rund um die Band The Who endet mit einem echten 80er-Klassiker. You Better You Bet erschien 1981 auf Face Dances und wurde ein großer Radiohit. Der Song erreichte Platz 18 in den USA und war einer der ersten Clips, die auf MTV liefen. Townsend schrieb ihn als Liebeserklärung mit einem Augenzwinkern und viel Selbstironie. Ein perfekter Abschluss für diese Reise durch die Solowelten und Bandmomente von The Who. The Who bleiben live eine Macht, mit Daltrey und Townsend als letzten Originalmitgliedern. Wir hören uns

Crew, stay tuned. Hier kommt Ab in die 80er. 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Hier kommt euer Gastgeber. Hier kommt Brady. Erinnert ihr euch noch an den letzten Satz aus meiner ersten Folge? Lasst die Monster nicht gewinnen. Und genau da setzen wir wieder an. Hier ist Radio Haspe, Ab in die 80er, Stranger Things, Folge 2. Guten Morgen, Hawkins. Nach all den nächtlichen Schrecken bricht ein neuer Tag in der Kleinstadt an. Wir sind in Staffel 2. Chief Jim Hopper macht sich auf den Weg, um seine morgendliche Runde zu drehen. Sein Ziel, die lokalen Kürbisfelder, die auf mysteriöse Weise verfaulen. Begleitet wird dieser herbstliche Morgen von dem Song Just Another Day von Oingo Boingo. Die Band rund um den späteren Filmkomponisten Danny Elfman liefert hier einen herrlich treibenden, leicht skurrilen Track ab, der perfekt zu Hoppers skeptischen Blick auf die Kürbisse passt. Ein ganz normaler Tag? In Hawkins wohl kaum, aber hört selbst.

Leute, stellt euch vor, es ist Halloween. Ihr habt wochenlang an einem Ghostbuster-Kostüm gebastelt, euch in das Kostüm geschmissen und stürmt voller Vorfreude die örtliche Spielhalle. Genauso startet das Abenteuer in der zweiten Staffel. Die Jungs betreten die Spielhalle, um den Highscore zu knacken. Und welcher Song untermalt diesen grandiosen Auftritt? Ein absolutes Meisterwerk des New Wave. Whip It von Devo. Mit seinem peitschenden, mechanischen Beat und dem herrlich schrägen Musikvideo fängt das Lied die pure Energie der frühen 80er Gaming-Kultur ein. Ein echter Kulthit, der zeigt, dass man Probleme manchmal einfach, tja, wegpeitschen muss. Also packt die Protonenpacks ein, hier ist Devo.

Es gibt Charaktere, die brauchen keinen großen Dialog, um bleibenden Eindruck zu hinterlassen. Ein Auto und ein Song reichen völlig. In der zweiten Staffel bekommen wir einen neuen Bad Boy in Hawkins. Billy Haygrove. Als ein blauer Camaro mit quietschenden Reifen auf dem Highschool-Parkplatz einbiegt, fliegt die Autotür auf, die Haare sitzen perfekt und aus den Boxen dröhnt uns der ultimative deutsche Rock-Export entgegen. Scorpions mit Rock You Like a Hurricane. Dieser Track ist pure Arroganz und rohe Energie auf Rädern. Er macht sofort klar, mit diesem Typen legt man sich besser nicht an. Macht Platz auf dem Asphalt, hier kommt ein musikalischer Hurricane.

Jetzt wird's herrlich peinlich. Wir erinnern uns an den Anfang der zweiten Staffel. Die Jungs haben sich voller Stolz in ihre Ghostbuster-Kostüme geworfen und marschierten in die Highschool ein. Doch als sie den Flur betreten, bleibt ihnen das Lachen im Hals stecken. Niemand, absolut niemand sonst ist verkleidet. Um diesen grandiosen Fail zu untermalen, läuft der humorvolle Halloween-Klassiker Monster Mash von Bobby Boris Pickett. Der Song passt wie die Faust aufs Auge zu diesem charmanten Nerd-Moment. Ein bisschen Grusel, ganz viel Humor. Hier ist der Monster Mash.

Was wäre eine Teenie-Serie in den 80ern ohne eine ordentliche Party, die völlig aus dem Ruder läuft? In der zweiten Staffel verschlägt es uns auf eine turbulente Halloween-Fete. Nancy Wheeler versucht eigentlich nur, den ganzen Stress der letzten Monate zu vergessen. Die Musik pumpt, die Hütte ist voll und es läuft Girls on Film von den New Wave-Ikonen Duran Duran. Während dieser stylische Synth-Pop-Track die Party anheizt, nimmt das Drama seinen Lauf. Und Nancy trinkt ein paar Becher zu viel. Kurz bevor die Stimmung komplett kippt. Ein echter Klassiker für den perfekten Retro-Vibe. Hier sind Duran Duran.

Kommen wir zu einem der absoluten Wohlfühlmomente der gesamten Serie. Wir sind in der zweiten Staffel mitten im Wald in Hoppers geheimer Hütte. Bevor der ganze Stress losging, gab es eine Zeit, in der Hopper und Eleven wie eine echte kleine Familie zusammengewachsen sind. In einer Rückblende sehen wir, wie die beiden die alte Hütte aufräumen. Hopper wirft die alte Platte an, fängt superlässig an zu tanzen und steckt Eleven mit seiner guten Laune an. Der Song dazu ist You Don't Mess Around With Jim von Folk-Legende Jim Croce. Ein unfassbar sympathischer Groove, der einfach ein Lächeln ins Gesicht zaubert. Schwingt das Tanzbein mit Jim Croce.

Billy Hargrove zum Zweiten. Wenn der Typ nicht gerade vor dem Spiegel schwitzt, macht er die Straßen von Hawkins unsicher. Billy brettert in seinem Wagen durch die Stadt und sichtet unsere Lieblingsjungs auf ihren Fahrrädern. Was macht er? Er drückt aufs Gas, schneidet sie und provoziert sie bis aufs Blut. Untermalt wird diese fiese Aktion von einer Rockhymne, die eigentlich jeder mitsingen kann. You Give Love a Bad Name von Bon Jovi. Ein Song voller Power, der in diesem Moment aber perfekt Billys fiese, rücksichtslose Art unterstreicht. Schrotflinten-Sound auf den Gitarren. Hier sind Bon Jovi. Shut up!

Zurück im Hause Hargrove in der zweiten Staffel. Während Billy sich im Badezimmer akribisch für den Abend fertig macht und im Spiegel posiert, nutzt seine kleine Stiefschwester Max die Gunst der Stunde. Sie schleicht sich heimlich aus dem Fenster, um sich mit den Jungs zu treffen. Die perfekte akustische Tarnung liefert ihr Billys Musikgeschmack. Round and Round von der Glam-Metal-Band Rat ballert so laut durch die Bude, dass er von Max' Flucht absolut nichts mitbekommt. Ein fetter Riffklassiker, der hier zum perfekten Fluchthelfer wird. Also, Lautstärkeregler hoch für Rat.

Wenn sich zwei absolute Fanlieblinge verbünden, um gegen das Böse in den Krieg zu ziehen, braucht es epische Rockunterstützung. Dustin und Steve Harrington haben sich gesucht und gefunden. Sie stapfen bewaffnet in den Wald, um Fallen für die gefährlichen Demodogs vorzubereiten. Während die beiden Fleischbrocken verteilen und über Haarsprayfach simpeln, läuft das gnadenlose Hammer to Fall von den Rockgiganten Queen. Die stampfenden Riffs von Brian May passen perfekt zur Entschlossenheit des Duos. Also schnappt euch eure Baseballschläger, hier sind Queen Hammer to Fall.

Jetzt machen wir einen Abstecher zu einem echten Geheimtipp für die Liebhaber des düsteren Undergrounds. Eleven hat Hawkins den Rücken gekehrt und schlägt sich mutterseelenallein durch die staubigen, grauen Straßen von Chicago, um Antworten über ihre Vergangenheit zu finden. Diese einsame, raue Wanderung wird von dem einflussreichen Industrial- und Synthpunk-Pionier Fat Gadget und seinem Track Back to Nature begleitet. Ein extrem atmosphärisches, fast schon hypnotisches Stück Musik, das den Vibe der Großstadt Subkultur perfekt einfängt. Macht euch bereit für ein Stück echte Musikgeschichte.

Manchmal muss man einfach ausbrechen, um herauszufinden, wer man wirklich ist. Wir sind immer noch in Chicago. Dort trifft Eleven auf ihre Schwester Eight und deren Punk-Clique. Und was passiert, wenn man sich von der braven Hüttenausstrahlung verabschiedet? Richtig, ein komplettes Umstyling. Während Eleven sich den legendären düsteren Punk-Look schmeißt, dröhnt der rebellische Glam-Metal von Motley Crue aus den Boxen. Shout at the Devil. Ein Song wie ein Mittelfinger gegen das System. Lederjacke an, Eyeliner drauf, hier sind Motley Crue.

Jetzt wird es wieder laut und verdammt aggressiv. Wir blicken in der zweiten Staffel noch einmal hinter die Kulissen von Billy Hargrove. Der Typ ist eine tickende Zeitbombe. Und wie baut er seinen Druck ab? Richtig, mit echtem Thrash-Metal. In einer Szene sehen wir ihn, wie er absolut fokussiert, oberkörperfrei und voller Wut vor dem Spiegel trainiert. Auf den Ohren hat er dabei das pure Brett, The Four Horsemen von Metallica. Dieser Song reißt einfach alles ab. Schnelle Riffs, hämmernde Drums und der perfekte Soundtrack für Billys inneren Dämonen. Also, wie sagt unser Prince of Darkness immer, Haare auf und los geht's. Hier ist Metallica.

Jetzt springen wir ans emotionale Ende der zweiten Staffel, Leute. Nach all dem Horror, den Demodogs und den Schrammen haben sich die Kids eine Pause verdient. Es ist Zeit für den legendären Snowball-Schultanz. Die Lichter sind gedimmt, die Nervosität steht allen ins Gesicht geschrieben. Und dann setzt dieser wunderschöne, herzzerreißende Klassiker ein. Time After Time von Cyndi Lauper. Als der langsame Tanz beginnt, liegt Romantik in der Luft. Ein Song über Treue, das Festhalten und das Versprechen, immer füreinander da zu sein, egal was passiert. Taschentücher raus, wir schwelgen in Erinnerungen mit Cyndi Lauper.

Wir bleiben direkt beim großen Finale der zweiten Staffel und dem Snowball. Die Tanzfläche ist voll, doch ein Junge steht zunächst traurig in der Ecke. Dustin. Nachdem er mehrere Körbe kassiert hat, eilt Nancy Wheeler zur Rettung. In einer wunderschönen Schlussszene fordert Nancy den sichtlich geknickten Dustin zum Tanz auf und gibt ihm wertvolle Highschool-Tipps. Im Hintergrund läuft die gefühlvolle Popballade Every Time You Go Away von Paul Young. Dieser Song fängt den bittersüßen Vibe des Erwachsenwerdens perfekt ein. Ein echter Herzwärmer für das Finale. Für euch jetzt hier Paul Young.

Wir schließen den Snowball am Ende der zweiten Staffel ab, aber die Stimmung bekommt einen ganz feinen, fast unheimlichen Twist. Während Eleven und Mike endlich ihren gemeinsamen magischen Moment haben und eng umschlungen tanzen, läuft im Hintergrund einer der größten Hits des Jahrzehnts, Every Breath You Take von The Police. Aber Stranger Things wäre nicht Stranger Things, wenn es dabei bliebe. Genau bei den Zeilen I'll be watching you schwenkt die Kamera langsam um, stellt die Welt auf den Kopf und zeigt das düstere Upside Down, wo das Böse wartet. Ein genialer, zweideutiger Musikmoment. Das war's mit Ab in die 80er Stranger Things Teil 2. Ich hoffe, wir hören uns wieder bei Teil 3. Und ich sag's noch einmal, lasst die Monster nicht gewinnen. Hier ist The Police.

Guten Abend, ihr Lieben. Es ist kurz nach 22 Uhr, die Welt da draußen wird langsam leise und hier bei Radio Haspel brennt nur noch das kleine Leselicht im Studio. Ich bin Elke und ich freue mich riesig, dass ihr eingeschaltet habt und ich euch durch diese Ausgabe von Velvet Moods begleiten darf. Schnappt euch eine Decke, lasst den Stress des Tages hinter euch und nehmt euch einfach mal die Zeit, tief durchzuatmen. In der nächsten Stunde zählen hier nur die leisen Töne, die großen Gefühle und die Momente, in denen wir gemeinsam in die Nacht gleiten. Schön, dass ihr da seid. Lasst uns die Musik genießen. Wir beginnen unsere gemeinsame Stunde mit einem Mann, der wie kein anderer weiß, wie man Sehnsucht in Töne gießt. Es gibt Momente, da liegt ein Hallo auf den Lippen, das man sich vielleicht nie getraut hat, auszusprechen. Lionel Richie hat genau dieses Gefühl 1984 eingefangen und damit einen Song geschaffen, der seit Generationen Menschen weltweit mitten ins Herz trifft. Ich bin Elke und ich finde, dieses berühmte Klavierintro ist der perfekte Türöffner für unsere Nacht auf Radio Haspel. Es lädt uns ein, die Augen zu schließen und uns zu fragen, "Is it me you're looking for?" Hier ist für euch Lionel Richie.